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1: Franzi und Big Mo hier und nochmal kurz zu deiner Frage. Was war denn damals dein Spitzname in der Schule?
2: Was war denn deiner? War es auch damals schon Big Mo?
1: Nein. Ich weiß nicht, ob ich das sagen will. Muffi.
2: Wie bitte?
1: Muffi.
2: Also, ich hab's nicht richtig verstanden.
1: Muffi, Mann! Muffi!
2: Muffi?
1: Ja, keine Ahnung, wieso die Kinder darauf gekommen sind in der Grundschule.
2: Okay, Muffi.
1: Aus Maurice wurde Muffi, weiß ich nicht. Und ich hab's auch akzeptiert, ich hab's nie hinterfragt. Ich war Muffi. Und dann, seit der Oberschule, war ich jemand anderes.
2: Und dann hast du dich so richtig wie so ein Phönix aus der Asche, bist du dann zu Big Mo geworden.
1: Ja, ungefähr genauso.
2: From Muffy to Big Mo. Started from the bottom, now we're here.
1: Ja.

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1: Mitbringsel aus dem Urlaub. Die einen lieben es, im Urlaub sich darum zu kümmern, die anderen hassen es, weil dann wird auch euer Gepäck noch schwerer. Carolina hat uns was aus dem Urlaub mitgebracht. Ich spoiler schon mal, es ist eine Mango und wir sollten in der Morningshow schon mal ein bisschen rumraten und Franzi hatte da einen ganz wilden Guess.
2: Ich finde kulinarische Urlaubsmitbringsel richtig geil.
1: Ich kaufe mal irgendwas aus dem Supermarkt.
2: So ein Stück Parmesan oder so.
3: Ja, normalerweise immer so Magneten oder irgendwelche Postkarten, die man nie verschickt hat, nimmt man einfach mit oder so.
2: Genau.
3: Aber was ist in heißen Ländern sehr viel besser
2: Tanta.
3: Als... Nein.
1: Das ist Franzis erste Antwort. Ist Tanta.

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1: Genau. Big Mo hier und nochmal kurz zu deiner Frage. Was war denn damals dein Spitzname in der Schule?
2: Was war denn deine? War es auch damals schon Big Mo?
1: Nein. Ich weiß nicht, ob ich das sagen will. Muffi.
2: Wie bitte?
1: Muffi.
2: Ich hab's nicht richtig verstanden.
1: Muffi, Mann! Muffi.
2: Muffi?
1: Ja, keine Ahnung, wieso die Kinder darauf gekommen sind in der Grundschule.
2: Okay, Muffi.
1: Aus Maurice wurde Muffi, weiß ich. Und ich hab's auch akzeptiert, ich hab's nie hinterfragt. Ich war Muffi. Und dann, seit der Oberschule, war ich jemand anderes.
2: Und dann hast du dich so richtig wie so ein Phönix aus der Asche, bist du dann zu Big Mo geworden.
1: Ja, ungefähr genauso.
2: From Muffi to Big Mo. Started from the bottom, now we're here.
1: Ja.

0: Ist das so?
1: Der September ist ja jetzt nicht kalendarischer Jahresanfang, sondern meteorologischer Herbstanfang. Aber irgendwie für viele von euch gefühlt so ein Breaking Point. Der Sommer ist vorbei.
2: Tschüss.
1: Ihr geht Richtung Herbst, Richtung Winter. Alles, was das Jahr nicht geklappt hat, muss jetzt dann langsam mal anfangen.
2: Yep.
1: Denn sonst wird dieses Jahr auch nichts mehr. Deswegen sagen viele von euch, der eigentlich ist der September der viel geilere Jahresanfang. Zeit mal zu reflektieren, was bisher gut lief und scheiße.
2: Eure Highlights und Lowlights im Sommer 2026. Jetzt ist der Moment gekommen. Einmal darüber nachdenken und uns das dann mal bitte kurz sagen, schreiben oder WhatsAppen per Sprachnachricht an 030 2019 1717. Wir fangen auch hier an in der Morningshow, Carolina.
3: Highlight war definitiv für mich, dass ich diesen Sommer wirklich viel rumgereist bin. Ich habe einfach, glaube ich, einmal Spanien komplett durchgespielt. Also ich war ja auf Gran Canaria, ich war mit euch auf Mallorca, das war ein richtiges Highlight.
2: Das ist auch eins meiner Highlights.
1: Das stimmt bei mir auch.
3: Jetzt war ich noch auf dem spanischen Festland unterwegs, das war auch richtig toll. Fehlt eigentlich nur noch so
2: Sag doch, wenn du auswandern willst nach Spanien, ist okay.
3: Ich würde sofort, aber da kommen wir direkt zu meinem Lowlight.
2: Oh, was denn? Spanien auch oder was?
3: Nee, Gas- und Stromnachzahlung, die gekommen ist, Anfang des Sommers. Und die hat richtig reingeschissen.
2: Komm, sag mal die Summe.
3: Ja, fast 600 Euro.
1: Ui.
2: Oh. Einfach so weg.
3: Das ist ja auf jeden Fall Ibiza noch gewesen.
2: Ja, genau, einfach so ein Urlaub.
3: Ja.
2: Weg.
3: Ja.
2: Und du, Franzi, noch ganz kurz?
1: Ich habe mich verlobt diesen Sommer.
2: Ach ja! Oh Gott, was war da alles los?
1: Das ist crazy, oder? Und ich war mit euch im Bierkönig.
3: Und im Megapark.
1: Es ist für mich auf gleicher Stufe.
2: Schön, dass wir alle ein gemeinsames Highlight haben, Sommer 2026. Und das könnt ihr euch übrigens alles auch gerne nochmal angucken in den Kiss FM Highlight Stories, wie wir auf Mallorca unterwegs waren und Jason Derulo gechased haben, ihn gefunden haben und mit ihm getanzt haben. Alles komplett nachgucken in den Highlights. Und jetzt noch für Sommer 2026 bitte eure Highlights und Lowlights 2026 einmal bitte rüberschicken per WhatsApp 030 2019 1717.
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1: Hey, Jokis Nation, was geht ab bei euch am Wochenende? Weil es ist Freitag, der erste Freitag und das erste Wochenende im September. Ich werde in Hamburg sein, für Xletics Kids mäßig, moderationsmäßig unterwegs sein. Und ich glaube, es wird das ganze Wochenende durchregnen. Kann es sein, Carolina?
2: Ja, Hamburg sieht nicht so dolle aus. Hallo? Berlin auch geht so, ehrlich gesagt. 23 Grad und viel Regen. Aber das Wochenende wird nice in Berlin. Ohne Regen, dafür Sonne und um die 23 Grad. Und Hedeson in Frankfurt am Main, da bekommt ihr 29 Grad. Aber dafür auch dicke Wolken und dicke Luft und immer wieder Regen.
1: Und bist du wieder irgendwo Backstage-mäßig unterwegs?
2: Nee, aber ich gehe wahrscheinlich zum Backyard-Battle von Flying Steps Academy.
1: Boah, geil.
2: Ja, ist am Sonntag. Ey, kommt alle rum, ist for free, kommt einfach vorbei.
1: Hä, geil.
2: Der Fan-Truck ist auch da.
1: Hä?
2: Geile Dance-Battles, geile Stimmung, geile Musik, alles geil.
1: Also Carolina ist einfach immer überall unterwegs. Der würde ich mal folgen auf jeden Fall bei Instagram, karolka.mo. Hä? Und noch mehr Infos, jetzt nicht über Carolina, sondern zu eurem Kiez. Gibt übrigens in der KissFM App, wenn ihr KissFM online hört, ja? KissFM.de oder KissFM App, macht das mal.

0: Destination, der Herbst ist da. Carolina, Franzi, Biggity, Biggity, Big Mo hier. Und wenn der Herbst da ist, wie ziehen wir uns denn an? Das weiß Carolina. Style Check. No stylish.
1: Was ist denn so richtig Herbst für euch?
2: Alles mit Zimt. Pumpkin Spice Latte.
0: Ich rieche es sofort, wenn Franzi Zimt sagt, riecht. Na, irgendwas ja, immer so braunes, hellbraun und so.
2: Ja, so Karo-Muster.
1: Zimt
2: ja.
1: ist schon auf jeden Fall das richtige Stichwort, nämlich die Farbe schlechthin für den Herbst 2026. Cinnamon Stick.
2: Wirklich?
1: Hä? Ja.
0: Wusstest du das jetzt?
2: Nee, ich wusste das nicht. Ich denke mir so, wie original. Hä? Jetzt auch noch die Farbe.
1: Wer hätte es gedacht? Ja, braun
2: ist
1: für Herbst.
2: So, wow.
1: Surprise, surprise.
2: Aber echt.
1: Aber es ist halt revolutionär. Warme, satte, rostige Braun. Irgendwo zwischen Chocolate, Cognac und Burnt Orange. Mm. Und wenn ihr safe sein wollt, naja, natürlich dann einfach so eine Cinnamon Stick Jacke anziehen, eine klassische Baggy Jeans Sneaker, let's go. Aber ist halt so Standard.
0: Aber Cinnamon, also
2: Cinnamon so, Stick.
0: Ich kann mit der Farbe nichts anfangen. Dunkelbraun oder was, ja?
2: Komm mal her.
1: Ne, weißt du nicht, wie Zimt aussieht oder was?
0: Doch.
1: Ja, also.
0: Ist doch dunkelbraun, danke.
2: Ja, das ist aber eher so ein rötliches Braun.
1: Ja, so ein rostiges.
0: So Baumrindebraun.
1: Nee, Baumrinde ist ein bisschen kälter.
2: Das ist Cinnamon Stick.
0: Aber Zimt ist doch Baumrinde.
1: Ja, aber es ist ein bisschen wärmer. Das ist so.
2: Okay.
1: Egal,
2: wir haben Mo schon wirklich am Anfang der Umsetzung schon verloren.
1: Ich denke immer noch an so Zimtschnecken.
0: Oh, ja.
1: Egal, Ladies, Fellas, Friends, wenn ihr fresher als Standard unterwegs sein wollt, dann kombiniert entweder die Cinnamon Sticks in Workwear, also so schöne Cargo-Hosen, Bomberjacke, das Ganze mit so Oliv- und Weiß-Creme-Beige-Tönen. Mhm. Ist aber auch noch ein bisschen Standard. Ich will, dass ihr mutig seid. Ich will, dass ihr auf jeden Fall

0: schwarzen Hoodie. Ja. Jetzt fehlt nur noch was Lilanes, aber keine Jogginghose. Bitte, bitte,
1: weil das. Lila eine Jogginghose.
0: Nicht doch. Die lila Jogginghose.
1: Nein,
0: eine lila Cap dazu.
2: Okay, habe ich.
0: Ja, ich weiß.
2: Okay.
0: Ey, zieh das morgen an und du bist der Fresh Prince from Berlin.
2: Ich mach das so, ihr macht das auch so, Kiss Nation. Aber wonach denn googeln, damit man diese Styles findet?
0: Cinnamon Stick Fashion Aesthetics.
2: Alles in Caps Lock.
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1: Snoop Dogg sucht gerade jemanden, der für ihn Eis testet für $10,000 im Monat. Snoop Dogg hat seit ein paar Jahren nämlich eine eigene Eismarke, Dr. Bombay, und sucht jetzt einen International Ice Cream Tester. Und dafür könnt ihr euch von überall auf der Welt bewerben. Berufserfahrung braucht ihr dafür auch nicht. Statt Lebenslauf und Anschreiben müsst ihr bei der Bewerbung zum Beispiel Fragen zu verschiedenen Geschmackskombinationen beantworten und Social Media Posts dazu schreiben. Außerdem steht in der Jobbeschreibung, ihr sollt neue Eissorten probieren und Feedback geben, bei neuen Sorten mithelfen, sie zu kreieren, internationale Foodtrends beobachten und Content für Social Media erstellen. Dafür gibt's dann $10,000 im Monat und ausgeschrieben ist die Stelle erstmal für 3 Monate.
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0: Regen, viel Sonne und um die 23 Grad. In Dortmund bekommt ihr richtig viel Regen, richtig graue Wolken, 23 Grad sind drin. Aber Good News, am Sonntag kommt die Sonne bei euch raus und das Ganze bei bis zu 25 Grad. Und in Hannover braucht ihr heute safe den Regenschirm.
1: Safe.
0: Es wird wirklich sehr, sehr nass bei euch und das Ganze bei maximal 23 Grad.
1: Und wenn ihr noch mehr Infos wollt zu eurem Kiez, dann googelt doch einfach selber, verdammt nochmal, oder?
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2: Mehr Bars und Reime von hier für euch.

0: Hey yo, Kiss Nation, Freitag, fast langsam geht es Richtung Wochenende. Schön, dass ihr mit am Start seid hier bei Kiss FM. Kurzes Update für euch.
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2: Mit Michelle. Wenn am Sonntag Bundestagswahl wäre, käme die AfD im neuen ARD-Deutschland-Trend auf 27% der Stimmen. Die Union liegt bei 21% und deutlich dahinter. Die Grünen kommen auf 15, die SPD auf 13 und die Linke auf 12%. Tatsächlich gewählt wird am Sonntag in Sachsen-Anhalt. Da liegt die AfD deutlich vorn. Bundeskanzler Friedrich Merz hat dort nochmal für eine AfD-Regierung gewarnt. Das würde den Wirtschaftsstandort gefährden. Zwei Wochen später wird dann in Berlin und Mecklenburg-Vorpommern gewählt. Am Flughafen BER hat eine Frau gestern Abend einen größeren Einsatz ausgelöst. Sie war zu einem Service Point der Bundespolizei gegangen und hatte gesagt, dass sie einen gefährlichen Stoff in ihrer Handtasche habe. Daraufhin wurde ein Teil von Terminal 1 geräumt, die Frau kurz festgenommen und die Feuerwehr kam in Schutzanzügen. Am Ende stellte sich aber heraus, es gab keine Gefahr. Warum die Frau das gesagt hat und was dahinter steckt, ist noch unklar. Tanken und Heizen wird gerade wieder richtig teuer. Ein Liter Super E10 kostet im Schnitt inzwischen mehr als 2,20 Euro. So viel wie noch nie. Der Hauptgrund ist weiter der Krieg im Iran. Weil die wichtige Straße von Hormuz wieder blockiert ist, kommt weniger Öl und Gas auf den Weltmarkt und die Preise gehen hoch. Beim Sprit kommt noch dazu, dass wegen des niedrigen Wasserstands auf dem Rhein weniger transportiert werden kann. In Berlin startet heute die IFA, eine der größten Technikmessen der Welt. Da zeigen Firmen, was bei Fernsehern, Haushaltsgeräten, Robotern und KI gerade neu ist. Dieses Jahr geht es besonders viel um Roboter und künstliche Intelligenz. Roboter laufen über den Laufsteg, spielen Fußball gegeneinander und sollen zeigen, was sie später mal im Haushalt oder im Job übernehmen könnten. Auch bei ganz normalen Geräten wird's wieder smarter. Waschmaschinen sollen selbst erkennen, was drin liegt und Backöfen sollen automatisch checken, welches Gericht ihr gerade macht.

0: Kiss Nation, es geht langsam los, dass wir zurückgucken können auf die Zeit, die so geil war. Wir machen noch kein Lowlight-Highlight 2026 vom gesamten Jahr, aber weil der Sommer jetzt eigentlich ja schon vorbei ist, können wir auf den Sommer gucken, Kiss Nation. Was war bei euch Highlight-mäßig am Start, was war Lowlight-mäßig am Start im Sommer 2026? Wir haben euch gefragt, Kiss Nation, und Lowlights hier von Dario zum Beispiel.
1: Ein Lowlight ist, ich habe sehr viel Geld verloren, Anwaltskosten.
0: Jetzt kommt's, das hängt auch mit seinem Highlight 2026 zusammen im Sommer. Seid ihr bereit? Dario? Ja.
1: Mein Highlight ist, ich habe meine Freiheit wiederbekommen. Ich wurde entlassen aus meinem Gefängnis.
2: Herzlichen Glückwunsch, what happened?
0: Natürlich wäre eigentlich dann eine gute Frage gewesen, herauszufinden, warum er im Knast war. Aber man muss auch nicht alles wissen, ne?
2: Ja.
0: Vielleicht besser genau.
2: Ja. Ey, weiterhin, Dario, alles Gute, Bro. Ich hoffe,
3: beruflich, privat, alles bergauf. Alles Gute.
0: Aber wir freuen uns, dass ihr alles mit uns teilt, weil genau darum geht es. Also entweder halt sehr privat persönlich oder halt sehr offensichtlich, wenn ihr irgendwie auf einem Festival wart oder irgendwas Geiles erlebt habt in diesem Sommer 2026. Sagt es uns per WhatsApp easy peasy an 030 2019 1717.
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1: Hey, Jokis Nation, was geht ab bei euch am Wochenende? Weil es ist Freitag, der erste Freitag und das erste Wochenende im September. Ich werde in Hamburg sein, für Xletics Kids mäßig, moderationsmäßig unterwegs sein. Ich glaube, es wird das ganze Wochenende durchringen. Kann es sein, Carolina?
2: Ja, Hamburg sieht nicht so dolle aus. Und Berlin auch geht so, ehrlich gesagt. 23 Grad und viel Regen. Aber das Wochenende wird nice in Berlin. Ohne Regen, dafür Sonne und um die 23 Grad. Und Heat is on in Frankfurt am Main, da bekommt ihr 29 Grad. Aber dafür auch dicke Wolken und dicke Luft und immer wieder Regen.
1: Und bist du wieder irgendwo Backstage-mäßig unterwegs?
2: Nee, aber ich gehe wahrscheinlich zum Backyard-Battle von Flying Steps Academy.
1: Boah, geil.
2: Ja, ist am Sonntag. Ey, kommt alle rum, ist for free, kommt einfach vorbei.
1: Hä, geil.
2: Das M-Truck ist auch da.
1: Hä?
2: Geile Dance-Battles, geile Stimmung, geile Musik, alles geil.
1: Also Carolina ist einfach immer überall unterwegs. Der würde ich mal folgen auf jeden Fall bei Instagram, carolka.mo. Hä? Und noch mehr Infos, jetzt nicht über Carolina, sondern zu eurem Kiez. Gibt übrigens in der Kiss FM App, wenn ihr Kiss FM online hört, ja? KissFM.de oder Kiss FM App, macht das mal.
2: Hier kommt euer Horoskop. Wagen sind die geborenen Balance Queens. Bei euch dreht sich alles um Harmonie, Style und gute Vibes. Ihr könnt schwer Nein sagen, weil ihr niemanden verletzen wollt.
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0: es ist wieder soweit. Franzi?
1: Es ist schon Herbst. Das heißt, viele von euch starten wahrscheinlich wieder in ihren Annual-Marathon, alle Harry-Potter-Filme zu gucken.
0: Nein.
1: Alle von euch, die einen vernünftigen Geschmack haben, starten da wieder rein.
0: Nein.
1: Ich kann euch sagen, dieses Jahr könnt ihr euch auch auf Weihnachten freuen.
0: Up to date. Also auf Weihnachten freue ich mich wirklich, aber nicht so ganz auf diese Kälte, die dazugehört.
1: HBO droppt zu Weihnachten die Serie zum ersten Buch zu Harry Potter and the Philosopher's Stone. Dazu droppt HBO die erste Staffel an Weihnachten. Und jetzt haben wir endlich einen ausführlicheren Einblick in die Neuauflage bekommen. Und zwar einen neuen Trailer. Der ist rausgekommen. Der nimmt jetzt schon alles auseinander.
2: Das Haus, dem wir zugeteilt werden, entscheidet über unsere ganze Zukunft. Also bloß kein Stress.
3: Nicht Slytherin. Nicht Slytherin.
4: Gryffindor! Willkommen zu einem neuen Schuljahr in Hogwarts.
1: Ich hab mal ein bisschen gezaubert für euch. Die Serie kommt Weihnachten raus. Jede Staffel soll dann eines der Bücher zeigen. Also in der ersten Staffel geht's komplett ums erste Buch Der Stein der Weisen. Und dann geht's immer so weiter. Die Produktionszeit soll 10 Jahre betragen. Und was wir jetzt schon gesehen haben in diesem ersten langen Trailer ist, die Serie will nicht einfach die bekannten Kinofilme nacherzählen. HBO nimmt sich mehr Zeit für die Romanvorlage von Joanne K. Rowling. Es gibt sehr bekannte Szenen aus dem ersten Band, aus dem ersten Film, aber es sollen auch Momente aus dem Schulalltag mehr gefeatured werden, Handlungsstränge, die in den Film gekürzt oder sogar rausgelassen werden mussten.
0: Aber es klingt ja ein bisschen so, als wäre es ja noch besser, weil im Film muss man so ein bisschen das auf, keine Ahnung, 2 Stunden bringen plus minus und dann hat man in der Serie viel mehr, also eigentlich klingt es auch
1: genau,
0: gut.
1: Genau, die haben unglaublich viel Platz, wie gesagt, für ganz, ganz viele andere Details, aber Fans sind sich trotzdem ein bisschen unsicher.
0: Das ist ja meine Frage.
1: Man sieht vor allem Kommentare unter dem neuen Trailer, wie es ist irgendwie, als ob ich mein eigenes Haus sehen würde, aber mit anderen Möbeln darin. Das schreiben Leute darunter.
0: Übertreibt doch nicht eure Rolle.
5: Die Frage, die ich mir stelle, ist es, und das ist wirklich nicht böse gemeint oder so, aber ist es nicht irgendwann auserzählt? Weil es gibt ja.
1: Achso, ja, auserzählt ist es ja schon lange.
5: Ja, ja, deswegen, warum ist der Hype dann noch so groß? Stimmt. Also es ist halt wieder was Neues und Leute sind dann auch kritisch, weil es sind wieder andere Schauspieler und es ist nicht das Gleiche wie bei dem Film und sowas.
1: Mhm.
5: Und die Geschichte, die verändert sich ja nicht, weil alle von euch haben da dieses Buch gelesen und auch diese Filme dazu gesehen. Und jetzt kommt noch eine Serie dazu. Also wie doll wollen die das noch ausbeuten?
1: Also diese Story ist so unsterblich, dass sie, glaube ich, einfach auf jeden Fall die Zeit und den Raum haben, diese Serie nochmal zu machen. Leute werden es unglaublich lieben, wenn es denn die Expectations trifft. Diese Storyline ist unsterblich. Das ist so die Kindheit von
5: ganz vielen. Ich wollte gerade so eine Reference geben zu irgendwas Unsterblichem bei Harry Potter, aber da kann ich weiß es nicht.
1: So tief bist du da doch nicht drin.
5: Doch nicht.
1: Genau,
5: nicht.
1: Das geht noch nicht.
0: Also Harry Potter-Fan Franzi, du sagst, es ist eine gute Sache.
1: Ich sage, es ist eine gute Sache. Ich freue mich sehr darüber. Und der Stein der Weisen, lustigerweise, Carolina, der handelt schon Unsterblichkeit. Guck mal, kannst du dir angucken.
5: Krass.
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1: Hey, ja, yeah, let's go. Wir wollen hier die Scheine raushauen. Wollt ihr 100 Euro haben oder 500 Euro? Könnt ihr selber entscheiden.
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1: Hi, wir sind's. Carolina Franzi, Big Mohi. Guten Morgen.
3: Guten Morgen.
4: Und eigentlich kennt ihr euch ganz einfach dieses Cash. All you gotta do is uns euren wahren Charakter zeigen. Also einfach ihr selbst sein, ne? Entweder ihr seid richtig gute Menschen und sammelt Karma-Punkte und steckt einen Huni ein, weil ihr teilt. Oder ihr geht all in mit der Chance auf 500 Euro. Könnt aber alles verlieren, vor allem aber euer Gesicht vor ganz Deutschland. Justin und Dennis wollten auf jeden Fall Pinky Promise

0: gefallen, aber machen Sie es wirklich oder ist alles nur gespielt?
1: Ich brauche von nichts überzeugen. Also entweder macht das oder er macht das nicht. Wenn er genauso wie ich drauf ist und anderen Menschen es gönnt, dass man beide ein bisschen Rot verdient, dann ist alles okay.
2: Sehr gute Ansage auf jeden Fall. Ich wünsche, dass wir auch beide real sind und einfach beiden uns das Glück wünschen.
3: Ich habe beide Nachrichten hier bekommen.
0: Oh, mein Herz.
3: Seid ihr bereit für das Ergebnis?
2: Ja, sehe ich.
3: Eine Person hat Stil geschrieben. Beide haben Stil geschrieben. Also geht ihr beide leider leer aus.
0: Ich bitte euch. Trust in humanity gerade zerbrochen. Ist deine Puppe wirklich kaputt?
1: Ja.
0: Ja,
3: war ja ein Versuch
1: wert. Ich hab ihn leider schon so eingeschätzt, deswegen musste ich machen.
0: Okay,
1: ja.
0: Entschuldigung.
1: War ein zu schlechter Grund.
4: Hey Leute, ich sag ganz ehrlich, also wenn ihr noch ein Breakdance-Battle gegeneinander machen wollt, ich bin gerne der Host, kommt rum in Kiss Tower und dann ein bisschen Breakdance.
0: Ich muss erstmal ein bisschen Gras fühlen unter meinen Füßen jetzt. Ich bin richtig traurig und schockiert.
1: Ja, passiert. Hey,
3: so läuft das Spiel. Ihr seid beides gute Verlierer. Ihr habt's probiert. Leider nichts geworden, aber danke, dass ihr dabei wart hier bei Kiss aus Stil.
2: Danke euch.
1: Schönen Tag noch.
3: Kiss Nation, bitte macht mit.
0: Justin und Dennis, Fake-Ass-Bitches, wirklich.
3: Na, Kiss Nation, zeigt doch mal euer wahres Gesicht. Seid ihr so drauf wie Justin und Dennis? Oder wollt ihr teilen 100 Euro? Oder wollt ihr stehlen 500 Euro? Macht mit, holt euch euer Codewort über die KISS-FM-App und dann könnt ihr mitmachen und euch im besten Fall 500 Euro klären hier bei Kiss or Steal.
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0: Na, ohne Regen, viel Sonne und um die 23 Grad. In Dortmund bekommt ihr richtig viel Regen, richtig graue Wolken, 23 Grad sind drin. Aber good news, am Sonntag kommt die Sonne bei euch raus und das Ganze bei bis zu 25 Grad. Und in Hannover braucht ihr heute safe den Regenschirm.
1: Safe.
0: Es wird wirklich sehr, sehr nass bei euch und das Ganze bei maximal 23 Grad.
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4: Tom Kaulitz oder Sidekick oder Bruder von.
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4: Das wissen wir gar nicht so genau.
5: Das wissen wir nicht so genau.
4: Wir kommen aus der Willenfamilie.
2: Was macht ihr tagsüber?
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0: Fast Wochenende, Freitag. Schön, dass ihr mit am Start seid. KISS Nation, kurzes, kleines Update für euch.
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2: Mit Michelle. Kurz vor drei Landtagswahlen ist die AfD im neuen ARD-Deutschland-Trend ganz vorne. Wenn am Sonntag Bundestagswahl wäre, dann käme die AfD auf 27%. Die Union liegt mit 21% dahinter. Die Grünen bei 15, die SPD bei 13 und die Linke bei 12%. Gleichzeitig machen sich viele Sorgen wegen Russland. Mehr als die Hälfte sagt, dass Russland eine starke Bedrohung für die Sicherheit in Deutschland sei. Besonders bei älteren Menschen ist die Sorge groß. Bei AfD-Anhängern dagegen eher gering. Am Sonntag wird in Sachsen-Anhalt gewählt, in zwei Wochen dann auch in Berlin und Mecklenburg-Vorpommern. Heute Nachmittag läuft das Ultimatum der Hacker gegen den Berliner Senat ab. Weil Berlin kein Lösegeld zahlen will, könnten danach gestohlene Daten veröffentlicht werden. Und inzwischen ist klar, betroffen sein könnten nicht nur die Mitarbeitenden der Verwaltung, sondern auch ganz normale Berlinerinnen und Berliner oder auch Firmen. Der Senat will Betroffene informieren. Wer so eine Nachricht dann bekommt, sollte Strafanzeige stellen. In New York dürfen Kinder unter 15 an öffentlichen Schulen erstmal keine KI mehr benutzen. Das Verbot gilt ab dem neuen Schuljahr. Die Stadt sagt, jüngere Kinder sollen Probleme erstmal selbst lösen, miteinander reden, spielen und kreativ sein, statt Aufgaben direkt an Chatty abzugeben. Das KI-Verbot gilt erstmal für ein Jahr. Für ältere Schülerinnen und Schüler bleibt KI erlaubt, aber nur mit Unterstützung von Lehrkräften. Gleichzeitig soll auch die Bildschirmzeit an Schulen runter. Für jüngere Kinder werden höchstens 30 Minuten am Tag empfohlen, für ältere 45 Minuten. Und Netflix wird in Deutschland wieder teurer. Und zwar bei allen Abo-Modellen. Das günstigste Abo mit Werbung kostet jetzt 6,99 Euro statt 4,99 Euro. Und die anderen Abos werden auch jeweils um 2 Euro teurer. Das Standard-Abo kostet dann 15,99 Euro. Und das Premium-Abo 21,99 Euro im Monat. Die letzte Preiserhöhung in Deutschland war 2024. Netflix begründet die neuen Preise damit, dass mehr Geld in Filme und Serien gesteckt werden soll.

0: KISS Nation, ihr wart diesen Sommer unterwegs, ihr wart auf Festivals, ihr wart auf Konzerten, ihr wart im Urlaub, ihr hattet vielleicht die Liebe eures Lebens in den Armen, aber da ist wahrscheinlich auch einiges schiefgegangen und genau das wollen wir wissen. Wir wollen eure Highlights und eure Lowlights per WhatsApp an den KISS Contact 030 20 19 17 17.
1: Ich glaube, mit den Lowlights und Highlights von Jenny können sehr viele von euch was anfangen. Erstmal die Lowlights, Jenny.
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3: Cool.
4: Ja, ich bin nach Berlin gezogen und meine erste WG musste ich leider verlassen, weil mein Vermieter sehr komisch war. Oh. So, er hat mich versprechen lassen, dass ich nicht versuche, ihn zu enteignen. Hm? Man musste die Miete bar zahlen, hat mit ihm nur über Telegram geschrieben. Und ja, er meinte dann, er kann nur kurzfristig vermieten, weil Deutschland auf dem Weg in eine Diktatur ist und er muss bald das Land verlassen.
1: No. Oh mein Gott, ey, ihr Vermieter war einfach Reichsbürger.
0: Du bist raus,
5: Jenny.
0: Oh, oh mein
5: viele
0: Gott.
5: Red Flags auf einmal.
1: Miete in bar zahlen. Wie viele Leute zahlen die Miete in bar?
5: Alles nur über Telegram.
0: Ja, das ist schon ein Dings. Also da würde ich noch mitmachen, so bar zahlen. Aber
1: na, wenn der Preis stimmt, ja.
5: Kommt doch an, wie verzweifelt man
0: check.
5: Ist. Ne?
0: Ja. So.
1: Aber nur über Telegram kommunizieren und Deutschland geht Richtung Diktatur. Eieieiei. Aber zum Glück gibt es bei Jenny auch Highlights in ihrem Sommer 2026.
4: Ich war in Wien, weil eine Freundin da Geburtstag gefeiert hat und wir waren auf einem Festival, was von Friends für Friends organisiert worden ist und wir hauptsächlich Flinter-DJs aufgelegt haben und das war sehr, sehr schön, weil wir auch durch ein Feld dahin mussten und da dann alle zusammen den Geburtstag gefeiert haben und deutlich mehr Sterne als in Berlin gesehen haben.
1: Also einfach eine gute alte...
5: Voll magisch.
1: Ja, wirklich.
5: Schön.
1: Vor allem so durch ein Feld. Durch
5: wie
1: ein
5: so
1: Feld,
5: eine Filmszene klingt
1: voll versteckt
5: das.
1: Und dann macht man so die Grassachen da weg und dann... Yeah.
5: Das klingt super schön.
0: Hammer.
1: Was waren eure Highlights im Sommer 2026? Aber wir reden auch über die Lowlights, weil auch die gehören zum ganz normalen Leben leider dazu. Deswegen ist es wichtig, auch darüber zu reden. Also sagt es uns am KISS Contact per WhatsApp 030 20 19 17 17.
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0: Jockis Nation. Was geht ab bei euch am Wochenende? Weil es ist Freitag, der erste Freitag und das erste Wochenende im September. Ich werde in Hamburg sein, für Exletics Kids mäßig, moderationsmäßig unterwegs.
1: Schade.
0: Und ich glaube, es wird das ganze Wochenende durchregnen. Kann das sein, Carolina?
1: Ja, Hamburg sieht nicht so dolle aus.
0: Und
1: Berlin auch geht so, ehrlich gesagt. 23 Grad und viel Regen. Aber das Wochenende wird nice in Berlin. Ohne Regen, dafür Sonne und um die 23 Grad. Und Hedeson in Frankfurt am Main, da bekommt ihr 29 Grad, aber dafür auch dicke Wolken und dicke Luft und immer wieder Regen.
0: Und bist du wieder irgendwo Backstage-mäßig unterwegs?
1: Nee, aber ich gehe wahrscheinlich zum Backyard-Battle von Flying Steps Academy.
0: Boah, geil.
1: Ja, ist am Sonntag. Ey, kommt alle rum, ist for free, kommt einfach vorbei.
0: Hä, geil.
1: Der Truck ist auch da.
0: Hä?
1: Geile Dance-Battles, geile Stimmung, geile Musik, alles geil.
0: Also Carolina ist einfach immer überall unterwegs. Der würde ich mal folgen, auf jeden Fall bei Instagram, carolka.mo. Hä? Und noch mehr Infos, jetzt nicht über Carolina, sondern zu eurem Kiez. Gibt's übrigens in der Kiss FM App, wenn ihr Kiss FM online hört, ja? KissFM.de oder Kiss FM App, macht das mal.
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0: Kiss Nation, der Herbst ist da. Carolina, Franzi, Biggity, Biggity, Big Mo hier. Und wenn der Herbst da ist, wie ziehen wir uns denn an? Das weiß Carolina. Style Check.
1: Was ist denn so richtig Herbst für euch?
2: Alles mit Zimt. Pumpkin Spice Latte.
0: Ich rieche sofort, wenn Franzi Zimt sagt, rieche. Na, irgendwas, ja, immer so braunes, hellbraun und so.
2: Ja, so Karo-Muster.
1: Zimt,
2: ja,
1: ist schon auf jeden Fall das richtige Stichwort, nämlich die Farbe schlechthin für den Herbst 2026. Cinnamon Stick.
2: Wirklich?
1: Hä? Ja.
0: Wusstest du das jetzt?
2: Nee, ich wusste das nicht. Oh, ich denke mir so, wie original. Jetzt auch noch die Farbe.
1: Wer hätte es gedacht? Ja. Braun
2: ist
1: für Herbst.
2: So, wow.
1: Surprise, surprise.
2: Aber echt.
1: Aber es ist halt
2: revolutionär.
1: Warme, satte, rostige Braun. Irgendwo zwischen Chocolate, Cognac und Burnt Orange. Mm. Und wenn ihr safe sein wollt, naja, natürlich dann einfach so eine Cinnamon Stick Jacke anziehen. Eine klassische Baggy Jeans Sneaker. Let's go. Aber es ist halt so Standard.
0: Aber Cinnamon, also
2: Cinnamon
0: so,
2: Stick.
0: Ich kann mit der Farbe nichts anfangen. Dunkelbraun oder was, ja?
2: Komm mal her.
1: Ne, weißt du nicht, wie Zimt aussieht oder was?
0: Doch.
1: Ja, also.
0: Ist doch dunkelbraun, danke.
2: Ja, das ist was aber eher so ein rötliches Braun.
1: Ja, so ein rostiges.
0: So Baumrindebraun.
1: Nee, Baumrinde ist ein bisschen kälter.
2: Ist Cinnamon Stick.
0: Aber Zimt ist doch Baumrinde.
1: Ja, aber so ein bisschen wärmer. Das ist so.
2: Okay.
1: Egal,
2: wir haben Mo schon wirklich am Anfang der Umsetzung schon verloren.
1: Ich denke immer noch an so Zimtschnecken.
0: So. Oh, ja.
1: Egal, Ladies for Us Friends, wenn ihr fresher als Standard unterwegs sein wollt, dann kombiniert entweder die Cinnamon Sticks in Workwear, also so schöne Cargohosen, Bomberjacke, das Ganze mit so Oliv und Weiß, Cremebeige Tönen. Mhm. Ist aber auch noch ein bisschen Standard. Ich will, dass ihr mutig seid. Ich will, dass ihr auf jeden Fall zu Farbe greift und kombiniert doch mal dieses, ja, vielleicht schon in die Jahre gekommenen Brauntöne, dieses Braun, dieses Zimtige mit Lila und Rot gleichzeitig.
2: Uiuiui.
1: Also so ein Dunkelrot, Weinrot und so ein tiefes.
2: Mo hatte das auf jeden Fall schon mal an,
1: aber nicht bewusst. Ja, du hast doch diese braune Bomberjacke.
0: Ja.
1: Du hast den roten Hoodie.
0: Ja.
1: Jetzt fehlt nur noch was Lila, das ist aber keine Jogginghose. Bitte, bitte,
2: weil das Lila eine Jogginghose.
1: Nicht die Lila eine Jogginghose.
2: Nein,
1: eine lila Cap dazu.
0: Okay, habe ich.
1: Ja, ich weiß.
0: Okay.
1: Ey, zieh das morgen an und du bist der Fresh Prince from Berlin.
0: Ich mach das so, ihr macht das auch so, Kiss Nation. Aber wonach dein Googeln, damit man diese Styles findet?
1: Cinnamon Stick Fashion Aesthetics.
0: Alles in Caps Lock.
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0: Und was jetzt noch richtig geil wäre, wären so saftige, geile 500 Euro. Moment mal, die könnt ihr euch ja jeden Tag klären, wenn ihr einen schlechten Charakter habt.
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0: Das ist halt die Bedingung, ne? Carolina, Franzi, Biggie, Big Mom, was geht ab?
2: Hallo. Ihr müsst euch gegenseitig davon überzeugen, dass ihr auf jeden Fall das Geld teilt. Was ihr dann am Ende macht, ist euch komplett überlassen. Das Ding ist nur, wenn ihr euch beide gegenseitig verarscht, beide sagt, ihr stealt, dann geht ihr beide komplett leer aus. Wenn ihr aber gute Menschen seid und denkt, ey, wir brauchen mehr Liebe, wir brauchen mehr Gemeinsamkeit, alles drum und dran, dann teilt ihr das Cash, dann bekommt jeder einen Huni, dann ist alles toll. Toll vor allem.
0: Toll.
2: Aber wenn einer von euch ein viel zu gutes Herz hat und es ausgenutzt wird und die andere Person euch komplett verarscht, dann geht ihr leer aus und die andere Person bekommt 500 Euro, verliert aber das Gesicht vor ganz Deutschland.
0: Und am Anfang tun immer alle so. Jeder sagt am Anfang, ja, ich will auf jeden Fall teilen. Ja, auf jeden Fall. Ne? So wie bei Melanie und Sandro. Melanie will für ihren Sohn einen Rollerführerschein halt holen, damit er im Dorf der King ist. Sandro will sich eine Switch 2 kaufen und natürlich wollten sie teilen, haben sie gesagt. Aber wie ist es dann geändert?
3: Ja, ich habe einen Sohn, der ist 15, der will einen Rollerführerschein machen, damit er auf dem Dorf ein bisschen flexibler ist und ja, jedes Geld zählt. Von daher hoffe ich zumindest auf einen kleinen Gewinn.
4: Ja, ich war gerade auf dem Switch 2 und da fehlen mir genau noch 100 Euro und dann wäre das gut angelegt.
0: Das ist ja so ein Zufall, dass genau 100 Euro fehlen.
2: Mo hat das Handy in der Hand.
0: Ja.
2: Wenn ihr beide Kiss schreibt, gibt es jeweils 100 Euro. Eine Person schreibt Steal, eine Person schreibt Kiss. Dann gibt es für die Steal-Person 500 Euro. Die andere mit dem guten Herzen geht leer aus. Und wenn ihr beide stealt, gibt es gar nichts. Nada, niente.
3: Okay,
0: dann schickt mir Kiss oder Steal. Und ihr habt es beide geschrieben.
2: Okay.
0: Ich sehe hier ein Steal.
2: Oh nein!
0: Das Ding ist, wenn die andere Person Kiss geschrieben hat, dann kriegt die Steal-Person 500 Euro.
2: Ja.
0: Und wenn beide Steal geschrieben haben, geht ihr beide leer aus.
2: Oh mein Gott, einer von euch hat auf jeden Fall schon mal gelogen.
0: Es haben beide gelogen. Ja, beide Steal geschrieben.
3: Okay.
4: Okay.
2: Leute, so funktioniert das Spiel nicht.
0: Doch, so kann das Spiel auch gehen, aber jetzt geht ihr beide leer aus.
3: Man kann es ja mal probieren.
0: Das stimmt.
4: Ja.
2: Schämt ihr euch nicht ein bisschen eigentlich?
0: Franzi.
3: Ach, naja, ist ein Spiel, da kann man mal ruhig ein bisschen pokern.
0: Ja, genau. Okay, dann viel Spaß mit euren 0 Euro.
2: Ja, ohne Roller und ohne Switch.
3: Alles klar, kein Problem.
0: Aber danke, dass ihr mitgemacht habt.

0: Ciao.
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0: kriegt sie dafür.
1: Ähnlich wie die letzten Tage hier in Berlin. 23 Grad, dafür aber viel Regen heute. Wochenende wird aber umso schöner. Ohne Regen, viel Sonne und um die 23 Grad. In Dortmund bekommt ihr richtig viel Regen, richtig graue Wolken. 23 Grad sind drin, aber good news. Am Sonntag kommt die Sonne bei euch raus und das Ganze bei bis zu 25 Grad. Und in Hannover braucht ihr heute safe den Regenschirm.
0: Safe.
1: Es wird wirklich sehr, sehr nass bei euch und das Ganze bei maximal 23 Grad.
0: Und wenn ihr noch mehr Infos wollt zu eurem Kiez, dann googelt doch einfach selber, verdammt nochmal, oder?
1: Oder? Jetzt alle ein Handy.
0: Oder guckt mal wirklich ab, was wir da für euch gemacht haben online, wenn ihr online KissFM hört, über die KissFM App oder KissFM.de.
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2: Das ist die Kiss Nation. 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
0: Carolina Franzi, Biggity Biggity Big Mo hier auf KISS FM. Und get ready für ein Quiz. 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

0: Hey, happy Friday, Kiss Nation und hallo, schön, dass ihr mit am Start seid hier bei Kiss FM. Ganz kurz für euch das Wichtigste in Kürze.
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2: mit Michelle. Wenn am Sonntag Bundestagswahl wäre, käme die AfD im neuen ARD-Deutschland-Trend auf 27%. Die Union liegt mit 21% deutlich dahinter. Die Grünen kommen auf 15%, die SPD auf 13% und die Linke auf 12%. Tatsächlich gewählt wird am Sonntag in Sachsen-Anhalt. Da liegt die AfD auch deutlich vorne. Bundeskanzler Friedrich Merz hat dort nochmal vor einer AfD-Regierung gewarnt. Das würde den Wirtschaftsstandort gefährden. 2 Wochen später wird dann in Berlin und Mecklenburg-Vorpommern gewählt. Am Flughafen BER hat eine Frau gestern Abend einen größeren Einsatz ausgelöst. Sie war zu einem Service Point der Bundespolizei gegangen und hatte gesagt, dass sie einen gefährlichen Stoff in ihrer Handtasche habe. Daraufhin wurde ein Teil von Terminal 1 geräumt, die Frau kurz festgenommen und die Feuerwehr kam in Schutzanzügen. Am Ende stellte sich aber heraus, es gab keine Gefahr. Warum die Frau das gesagt hat und was dahinter steckt, ist noch unklar. Tanken und Heizen wird gerade wieder richtig teuer. 1 Liter Super E10 kostet im Schnitt inzwischen mehr als 2,20 Euro. So viel wie noch nie. Der Hauptgrund ist der Krieg im Iran. Weil die wichtige Straße von Hormuz wieder blockiert ist, kommt weniger Öl und Gas auf den Weltmarkt und die Preise gehen hoch. Beim Sprit kommt noch dazu, dass wegen des niedrigen Wasserstands auf dem Rhein weniger transportiert werden kann. In Berlin startet heute die IFA, eine der größten Technikmessen der Welt. Da zeigen Firmen, was bei Fernsehern, Haushaltsgeräten, Robotern und KI gerade alles neu ist. Dieses Jahr geht es besonders viel um Roboter und künstliche Intelligenz. Roboter laufen zum Beispiel über den Laufsteg, spielen Fußball gegeneinander und sollen zeigen, was sie später mal im Haushalt oder im Job übernehmen könnten. Auch bei ganz normalen Geräten wird es immer smarter. Waschmaschinen sollten zum Beispiel erkennen, was drin liegt und Backöfen automatisch checken, welches Gericht ihr gerade macht.

0: Der September ist ja jetzt nicht kalendarischer Jahresanfang, sondern meteorologischer Herbstanfang. Aber irgendwie für viele von euch gefühlt so ein Breaking Point. Der Sommer ist vorbei.
1: Tschüss.
0: Ihr geht Richtung Herbst, Richtung Winter. Alles, was das Jahr nicht geklappt hat, muss jetzt dann langsam mal anfangen.
1: Yep.
0: Denn sonst wird dieses Jahr auch nichts mehr. Deswegen sagen viele von euch, der eigentlich ist der September der viel geilere Jahresanfang. Zeit mal zu reflektieren, was bisher gut lief und scheiße.
1: Eure Highlights und Lowlights im Sommer 2026. Jetzt ist der Moment gekommen. Einmal darüber nachdenken und uns das dann mal bitte kurz sagen, schreiben oder WhatsAppen per Sprachnachricht an 030 2019 17 17. Wir fangen auch hier an in der Morningshow, Carolina.
2: Highlight war definitiv für mich, dass ich diesen Sommer wirklich viel rumgereist bin. Ich habe einfach, glaube ich, einmal Spanien komplett durchgespielt. Also ich war ja auf Gran Canaria, ich war mit euch auf Mallorca, das war ein richtiges Highlight.
1: Das ist auch eins meiner Highlights.
0: Oh, das stimmt bei mir auch.
2: Jetzt war ich noch auf dem spanischen Festland unterwegs, das war auch richtig toll. Fehlt eigentlich nur noch so
1: Ibiza. Sag doch, wenn du auswandern willst nach Spanien, ist okay.
2: Ich würde sofort, aber da kommen wir direkt zu meinem Lowlight.
1: Oh, was denn? Spanien auch oder was?
2: Nee, Gas- und Stromnachzahlung, die gekommen ist. Anfang des Sommers und die hat richtig reingeschissen.
1: Komm, sag mal die Summe.
2: Ja, fast 600 Euro.
0: Ui.
1: Oh. Einfach so weg.
2: Das ist ja auf jeden Fall Ibiza noch gewesen.
1: Ja, genau, einfach so ein Urlaub.
2: Ja.
1: Weg.
2: Ja.
1: Und du, Franzi, noch ganz kurz?
0: Ich habe mich verlobt diesen Sommer. Es war
1: ach
0: sehr
1: ja
0: schön.
1: Oh Gott, was war da alles
0: das
1: los,
0: ist sehr
1: ey?
0: Schön, oder? Und ich war mit euch im Bierkönig.
2: Ey. Und im Megapark.
0: Es ist für mich auf gleicher Stufe.
1: Schön, dass wir alle ein gemeinsames Highlight haben, Sommer 2026. Und das könnt ihr euch übrigens alles auch gerne nochmal angucken in den Kiss FM Highlight Stories, wie wir auf Mallorca unterwegs waren und Jason Derulo gechased haben, ihn gefunden haben und mit ihm getanzt haben. Alles komplett nachgucken in den Highlights. Und jetzt noch für Sommer 2026 bitte eure Highlights und Lowlights 2026 einmal bitte rüberschicken per WhatsApp 030 2019 1717.
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0: Hey, Jockeys Nation, was geht ab bei euch am Wochenende? Weil es ist Freitag, der erste Freitag und das erste Wochenende im September. Ich werde in Hamburg sein, für Exletics Kids mäßig, moderationsmäßig unterwegs.
1: Schade.
0: Und ich glaube, es wird das ganze Wochenende durchregnen. Kann das sein, Carolina?
1: Ja, Hamburg sieht nicht so dolle aus.
0: Und
1: Berlin auch geht so, ehrlich gesagt. 23 Grad und viel Regen. Aber das Wochenende wird nice in Berlin. Ohne Regen, dafür Sonne und um die 23 Grad. Und Hedesorn in Frankfurt am Main, da bekommt ihr 29 Grad. Aber dafür auch dicke Wolken und dicke Luft und immer wieder Regen.
0: Und bist du wieder irgendwo Backstage-mäßig unterwegs?
1: Nee, aber ich gehe wahrscheinlich zum Backyard-Battle von Flying Steps Academy.
0: Boah, wow, geil.
1: Ja, ist am Sonntag. Ey, kommt alle rum, ist for free, kommt einfach vorbei.
0: Hä, geil.
1: Der Truck ist auch da.
0: Hä?
1: Geile Dance-Battles, geile Stimmung, geile Musik, alles geil.
0: Also Carolina ist halt einfach immer überall unterwegs. Der würde ich mal folgen, auf jeden Fall bei Instagram carolka.moh. Und noch mehr Infos, jetzt nicht über Carolina, sondern zu eurem Kiez, gibt's übrigens in der KissFM-App, wenn ihr KissFM online hört, ja? KissFM.de oder KissFM-App, macht das mal.
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0: Es ist wieder soweit. Franzi?
1: Es ist schon Herbst. Das heißt, viele von euch starten wahrscheinlich wieder in ihren Annual-Marathon, alle Harry-Potter-Filme zu gucken.
0: Nein.
1: Alle von euch, die vernünftigen Geschmack haben, starten da wieder rein.
0: Nein.
1: Ich kann euch sagen, dieses Jahr könnt ihr euch auch auf Weihnachten freuen.
2: Up to date.
0: Also auf Weihnachten freue ich mich wirklich, aber nicht so ganz auf diese Kälte, die dazugehört.
1: HBO droppt zu Weihnachten die Serie zum ersten Buch zu Harry Potter and the Philosopher's Stone. Dazu droppt HBO die erste Staffel an Weihnachten. Und jetzt haben wir endlich einen ausführlicheren Einblick in die Neuauflage bekommen. Und zwar einen neuen Trailer. Der ist rausgekommen. Der nimmt jetzt schon alles auseinander.
3: Das Haus, dem wir zugeteilt werden, entscheidet über unsere ganze Zukunft. Also bloß kein Stress.
4: Nicht Slytherin. Nicht Slytherin.
5: Gryffindor! Willkommen zu einem neuen Schuljahr in Hogwarts.
1: Ich hab mal ein bisschen gezaubert für euch. Die Serie kommt Weihnachten raus. Jede Staffel soll dann eines der Bücher zeigen. Also in der ersten Staffel geht's komplett ums erste Buch Der Stein der Weisen. Und dann geht's immer so weiter. Die Produktionszeit soll 10 Jahre betragen. Und was wir jetzt schon gesehen haben in diesem ersten langen Trailer ist, die Serie will nicht einfach die bekannten Kinofilme nacherzählen. HBO nimmt sich mehr Zeit für die Romanvorlage von Joanne K. Rowling. Es gibt sehr bekannte Szenen aus dem ersten Band, aus dem ersten Film, aber es sollen auch Momente aus dem Schulalltag mehr gefeatured werden, Handlungsstränge, die in den Film gekürzt oder sogar rausgelassen werden mussten.
0: Aber es klingt ja ein bisschen so, als wäre es ja noch besser, weil im Film muss man so ein bisschen das auf, keine Ahnung, 2 Stunden bringen plus minus und dann hat man in der Serie viel mehr, also eigentlich klingt es auch
1: genau,
0: gut,
1: Genau, sie haben unglaublich viel Platz, wie gesagt, für ganz, ganz viele andere Details, aber Fans sind sich trotzdem ein bisschen unsicher.
0: Das ist ja meine Frage.
1: Man sieht vor allem Kommentare unter dem neuen Trailer, wie es ist irgendwie, als ob ich mein eigenes Haus sehen würde, aber mit anderen Möbeln darin. Das schreiben Leute darunter.
0: Ja, doch nicht eure Rolle.
6: Die Frage, die ich mir stelle, ist es, und das ist wirklich nicht böse gemeint oder so, aber ist es nicht irgendwann auserzählt? Weil es gibt ja.
1: Achso, ja, auserzählt ist es ja schon lange.
6: Ja, ja, deswegen, warum ist der Hype dann auch so groß? Stimmt. Also, es ist halt wieder was Neues und Leute sind dann auch kritisch, weil es sind wieder andere Schauspieler und es ist nicht das gleiche wie bei dem Film und sowas. Und die Geschichte, die verändert sich ja nicht, weil alle von euch haben da dieses Buch gelesen und auch diese Filme dazu gesehen. Und jetzt kommt noch eine Serie dazu. Also wie doll wollen die das noch ausbeuten?
1: Also diese Story ist so unsterblich, dass sie, glaube ich, einfach auf jeden Fall die Zeit und den Raum haben, diese Serie nochmal zu machen. Leute werden es unglaublich lieben, wenn es denn die Expectations trifft. Diese Storyline ist unsterblich. Das ist so eine Kindheit von
6: ganz vielen. Ich wollte gerade so eine Reference geben zu irgendwas Unsterblichem bei Harry Potter, aber da kann ich weiß es nicht.
1: So tief bist du da doch nicht drin.
6: Doch nicht.
1: Genau, das geht noch nicht.
0: Also Harry Potter-Fan Franzi, du sagst, es ist eine gute Sache.
1: Ich sage, es ist eine gute Sache. Ich freue mich sehr darüber. Und der Stein der Weisen, lustigerweise, Carolina, der handelt schon Unsterblichkeit. Guck mal, kannst du dir angucken.
6: Krass.
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0: Guten Morgen, Kiss Nation, Carolina Franzi und Biggie die Big Mo.
1: Hallo.
0: Hier. Und die in der großen Stadt und vor allem hier in Berlin, die wissen Bescheid. Ne? Egal wo ihr seid, es kann immer mal wieder passieren, dass ihr plötzlich in einem Hollywood-Streifen oder in einem Musikvideodreh seid von Samra oder Capital Bra. Kann immer sein.
1: Ja,
0: bei dir warst du Carolina oder was?
1: Es muss nicht mal am Kudamm sein oder an der Warschauer, sondern es kann auch in der Hinterstraße, von der Seitenstraße, von der Hinterstraße sein.
0: Also da, wo eigentlich nichts los ist.
1: Da, wo überhaupt gar nichts los ist. Gestern, ich laufe.

0: unangenehm und irgendwann sage ich so,
1: was wird denn gedreht?
0: Und dann sagt er, ja, so ein Film über Palästina, kennst du vielleicht den Rapper Paschanim? Ich so, hä? Das hat er bei uns erzählt, dass er den Film drehen wird. Und aha, dann ist so. Er da und dann wird er gedreht gerade.
1: Ach ja, stimmt, der hat doch hier sein erstes exklusives Radio-Interview gegeben.
2: Er hat niemandem vorher gesprochen, außer mit uns. Und das könnt ihr gerne auch nochmal nachhören auf kissfm.de oder in der App. Da haben wir nämlich das komplette Interview, beziehungsweise seine eigene Show.

0: Die hatten wir da nochmal zum Nachhören.
1: Und warst du jetzt auch drin im Film? Oder
2: nee, ich musste mich ja hinterm Auto verstecken, dass ich die Szene nicht crashe.
1: Also es gibt eine Aufgabe. Der Film wird ja wahrscheinlich noch gedreht, genau da an dieser Stelle. Sneak dich rein mit KISS-FM-Anziehsachen.
2: Ich
1: überall.
2: Weiß nicht, ob das da nochmal gedreht wird, weil das war einfach nur so eine Szene, wo ein Taxi vorbeigefahren ist.
1: Oh, verdammt, na gut. Aber ihr wisst, was ihr zu tun habt, KISS Nation. Checkt nochmal das komplette Interview, das komplette exklusive Radio-Interview mit Paschanem auf kissfm.de.
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0: Einen Obstkorb kriegt sie dafür.
1: Ähnlich wie die letzten Tage hier in Berlin. 23 Grad, dafür aber viel Regen heute. Wochenende wird aber umso schöner. Ohne Regen, viel Sonne und um die 23 Grad. In Dortmund bekommt ihr richtig viel Regen, richtig graue Wolken. 23 Grad sind drin, aber good news. Am Sonntag kommt die Sonne bei euch raus und das Ganze bei bis zu 25 Grad. Und in Hannover braucht ihr heute safe den Regenschirm.
0: Safe.
1: Es wird wirklich sehr, sehr nass bei euch und das Ganze bei maximal 23 Grad.
0: Und wenn ihr noch mehr Infos wollt zu eurem Kiez, dann googelt doch einfach selber, verdammt nochmal, oder?
1: Oder? Ihr habt alle ein Handy.
0: Oder guckt mal wirklich ab, was wir da für euch gemacht haben online, wenn ihr online KissFM hört, über die KissFM App oder KissFM.de.
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17: 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Also

0: Hey yo, Kiss Nation, Freitag, fast langsam geht es Richtung Wochenende. Schön, dass ihr mit am Start seid hier bei Kiss FM. Kurzes Update für euch.
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2: Mit Michelle. Kurz vor 3 Landtagswahlen ist die AfD im neuen ARD-Deutschland-Trend ganz vorne. Wenn am Sonntag Bundestagswahl wäre, dann käme die AfD auf 27%. Die Union liegt mit 21% dahinter. Die Grünen bei 15, die SPD bei 13 und die Linke bei 12%. Gleichzeitig machen sich viele Sorgen wegen Russland. Mehr als die Hälfte sagt, dass Russland eine starke Bedrohung für die Sicherheit in Deutschland sei. Besonders bei älteren Menschen ist die Sorge groß. Bei AfD-Anhängern dagegen eher gering. Am Sonntag wird in Sachsen-Anhalt gewählt, in 2 Wochen dann auch in Berlin und Mecklenburg-Vorpommern. Heute Nachmittag läuft das Ultimatum der Hacker gegen den Berliner Senat ab. Weil Berlin kein Lösegeld zahlen will, könnten danach gestohlene Daten veröffentlicht werden. Und inzwischen ist klar, betroffen sein könnten nicht nur die Mitarbeitenden der Verwaltung, sondern auch ganz normale Berlinerinnen und Berliner oder auch Firmen. Der Senat will Betroffene informieren. Wer so eine Nachricht dann bekommt, sollte Strafanzeige stellen. In New York dürfen Kinder unter 15 an öffentlichen Schulen erstmal keine KI mehr benutzen. Das Verbot gilt ab dem neuen Schuljahr. Die Stadt sagt, jüngere Kinder sollen Probleme erstmal selbst lösen, miteinander reden, spielen und kreativ sein, statt Aufgaben direkt an Chatty abzugeben. Das KI-Verbot gilt erstmal für 1 Jahr. Für ältere Schülerinnen und Schüler bleibt KI erlaubt, aber nur mit Unterstützung von Lehrkräften. Gleichzeitig soll auch die Bildschirmzeit an Schulen runter. Für jüngere Kinder werden höchstens 30 Minuten am Tag empfohlen, für ältere 45 Minuten. Und Netflix wird in Deutschland wieder teurer. Und zwar bei allen Abo-Modellen. Das günstigste Abo mit Werbung kostet jetzt 6,99 Euro statt 4,99 Euro. Und die anderen Abos werden auch jeweils um 2 Euro teurer. Das Standard-Abo kostet dann 15,99 Euro und das Premium-Abo 21,99 Euro im Monat. Die letzte Preiserhöhung in Deutschland war 2024. Netflix begründet die neuen Preise damit, dass mehr Geld in Filme und Serien gesteckt werden soll.

0: Kiss Nation, jetzt geht langsam los, dass wir zurückgucken können auf die Zeit, die so geil war. Wir machen noch kein Lowlight-Highlight 2026 vom gesamten Jahr, aber weil der Sommer jetzt eigentlich ja schon vorbei ist, können wir auf den Sommer gucken, Kiss Nation. Was war bei euch Highlight-mäßig am Start, was war Lowlight-mäßig am Start im Sommer 2026? Wir haben euch gefragt, Kiss Nation, und Lowlights hier von Dario zum Beispiel.
1: Ein Lowlight ist, ich habe sehr viel Geld verloren. Anwaltskosten.
0: Jetzt kommt's. Das hängt auch mit seinem Highlight 2026 zusammen im Sommer. Seid ihr bereit? Dario?
1: Ja. Mein Highlight ist, ich habe meine Freiheit wiederbekommen. Ich wurde entlassen aus meinem Gefängnis.
2: Herzlichen Glückwunsch, what happened?
0: Natürlich wäre eigentlich dann eine gute Frage gewesen, herauszufinden, warum er im Knast war, aber man muss auch nicht alles wissen, ne?
3: Ja, vielleicht besser genau. Ey, weiterhin, Dario, alles Gute, Bro. Ich hoffe,
2: beruflich, privat, alles bergauf. Alles Gute.
0: Aber wir freuen uns, dass ihr alles mit uns teilt, weil genau darum geht es. Also entweder halt sehr privat persönlich oder halt sehr offensichtlich, wenn ihr irgendwie auf einem Festival wart oder irgendwas Geiles erlebt habt in diesem Sommer 2026. Sagt es uns per WhatsApp easy peasy an 030 2019 1717.
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1: Hey, Jokis Nation, was geht ab bei euch am Wochenende? Weil es ist Freitag, der erste Freitag und das erste Wochenende im September. Ich werde in Hamburg sein, für Xletics Kids mäßig, moderationsmäßig unterwegs sein. Und ich glaube, es wird das ganze Wochenende durchregnen. Kann das sein, Carolina?
2: Ja, Hamburg sieht nicht so dolle aus. In Berlin auch geht so, ehrlich gesagt. 23 Grad und viel Regen. Aber das Wochenende wird nice in Berlin. Ohne Regen, dafür Sonne und um die 23 Grad. Und jede Sonne in Frankfurt am Main, da bekommt ihr 29 Grad. Aber dafür auch dicke Wolken und dicke Luft und immer wieder Regen.
1: Und bist du wieder irgendwo Backstage-mäßig unterwegs?
2: Nee, aber ich gehe wahrscheinlich zum Backyard-Battle von Flying Steps Academy.
1: Boah, geil.
2: Ja, ist am Sonntag. Ey, kommt alle rum, ist for free, kommt einfach vorbei.
1: Hä, geil.
2: Das M-Truck ist auch da.
1: Hä?
2: Geile Dance-Battles, geile Stimmung, geile Musik, alles geil.
1: Also Carolina ist einfach immer überall unterwegs. Der würde ich mal folgen, auf jeden Fall bei Instagram, carolka.moh. Und noch mehr Infos, jetzt nicht über Carolina, sondern zu eurem Kiez. Gibt's übrigens in der Kiss FM App, wenn ihr Kiss FM online hört, ja? KissFM.de oder Kiss FM App, macht das mal.
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0: Liebe Kiss Nation, wie steht ihr eigentlich zu politischen Äußerungen auf großen Bühnen?
1: Last but literally never least.
2: Up to date.
0: Erst ausgeladen, dann wieder eingeladen und jetzt trotzdem die endgültige Absage. Die Band Alphaville aus Deutschland, die wird heute nicht beim Glücksgefühle-Festival am Hockenheimring auftreten.
3: I was today's years old, als ich erfahren habe, dass sie aus Deutschland kommt.
0: Aus Münster.
3: Hä?
0: Sind in den 80ern richtig international durch die Decke gegangen mit Songs wie zum Beispiel Forever Young oder auch Big in Japan. Und sie sind auch für eine Sache bekannt. Sie äußern sich regelmäßig gegen rechts auf der Bühne. Sie haben zum Beispiel auch schon Donald Trump höchstpersönlich verboten, seine Songs für seine dummen kleinen TikToks zu benutzen.
3: Stark, stark, stark.
0: Und auch beim Glücksgefühle-Festival wollten sie nicht versprechen, darauf zu verzichten. Deswegen hat das Glücksgefühle-Festival sie ausgeladen. Sie haben nämlich gesagt, das Glücksgefühle-Festival ist ein unpolitischer Raum. Leute sollen hier abschalten, an dem Wochenende nicht mit Politik konfrontiert werden. Die Menschen sollen hier chillen und deswegen haben wir darum gebeten, politische Äußerungen auf unseren Bühnen zu unterlassen. Alphaville wollte das aber nicht versprechen. Der Sänger Marian Gold hat sogar Maulkorb-Erlass gesagt. Bestens bekannt aus Diktaturen. Das ist ein Zitat von ihm. Ordentlich Gegenwind gab es danach für den Festivalchef Markus Krampe und der ist dann zurückgerudert und hat Alphaville wieder eingeladen. Mhm. Auch Lukas Podolski hat dazu Stellung bezogen. Der ist ja auch Mitgründer dieses Festivals. Der hat gesagt, jeder darf seine Meinung sagen und auch mal Kante zeigen. Im Stadion wie auf der Bühne. Er findet es gut, dass Markus die Entscheidung nochmal überdacht hat und klar gesagt hat, dass es ein Fehler war, denn Fehler passieren. Aber die Band sagt jetzt trotzdem endgültig ab. Sie haben nämlich gesagt, durch die vorherigen Aussagen ist eine Atmosphäre entstanden, in der sie nicht mehr auftreten möchten.
3: Stark.
0: Todesstark. Und noch stärker, die Gage für den abgesagten Auftritt soll an eine gemeinnützige Organisation gespendet werden.
3: Richtig stark.
0: So viel Mut, so viel Uneigennutz, so viel klare Kante feiern wir hier auf KISS unnormal. Und das machen wir jetzt mit einem Song, der vielleicht gar nicht so doll in die Playlist passt, aber heute wichtiger ist denn je. Forever Young von Alphaville, hier für euch auf KISS FM.
3: Und denkt dran, Leute, die Landtagswahlen stehen an, zum Beispiel jetzt am Sonntag in Sachsen-Anhalt, bald auch hier bei uns in Berlin. Ihr habt eine Stimme, nutzt sie, also bitte geht wählen.

Jennifer Will mit Forever Young. Klingt eigentlich nicht so nach Kiss FM, aber ist wichtig. Die wurden bei einem Festival ausgeladen, dann doch wieder eingeladen, dann haben sie selbst abgesagt. Die ganze Story dahinter checkt ihr natürlich 24/7 auf kissfm.de oder in der Kiss FM App unter Star News. Und wir spielen sie hier jetzt gerade, weil wir Artists supporten und feiern, die ihre Meinung sagen, die ihre Meinung äußern, die ihre Stimme nutzen, die ihre Reichweite nutzen, vor allem für gute Dinge. Deswegen dieser Track hier bei uns.

0: Das geht raus an alle in der Kiss Nation, die endlich mal wieder Sport machen wollen, aber aus diversen Gründen nicht schaffen, weil sie so busy sind, weil das ganze Leben einfach dazwischen kommt. Aber irgendwann kommt der Moment, da habt ihr es endlich geschafft und dann könnt ihr stolz darüber berichten, so wie Carolina.
1: Ja, Rothschild, ich war jetzt nur einmal, ich habe es einmal geschafft
0: jetzt. Ja, aber es geht jetzt los. Das müssen wir abfeiern, dass du jetzt wieder warst und dann gehst du hoffentlich immer wieder. Deswegen feiern wir dieses eine Mal ab.
2: Ja, ich war gestern wieder tanzen. Ich war früher jeden Tag gefühlt in der Tanzschule.

0: Schule. Und dann kam eben das Leben dazwischen. Und dann habe ich es einfach nicht mehr gemacht, weil Erwachsensein ist ja auch anstrengend.
1: Ja, und wie war's?
0: So, es hat so Spaß gemacht.
1: Ja, geil.
0: Es hat richtig Spaß gemacht. Ich war klatschnass, ich war komplett durchgeschwitzt, mein Kopf war richtig rot. Aber es hat richtig, richtig, richtig viel Spaß gemacht. Und ich will das jetzt wirklich durchziehen. Ich versuche noch natürlich andere Sportarten, ne, habe ich gesagt. Morgen gehe ich zum Reformer Pilates, dafür habe ich richtig Respekt.
1: Bin gespannt, was du da berichtest.
0: Nächste Woche gehe ich zum Cycling-Kurs.
1: Ey, also wirklich, geht's ja richtig ab.
0: Ja, aber tanzen will ich jetzt wirklich, wirklich durchziehen. Weil, ey, es hat mir früher so viel Spaß gemacht und ich habe vergessen, wie viel Spaß mir das macht. Deswegen Reminder an euch, Kiss Nation. Macht mal jetzt am Wochenende wieder diese eine Sache, die ihr als Jugendliche oder als junge Erwachsene voll gerne gemacht habt, aber dann kam Erwachsensein dazwischen.
1: Na gut, dann mache ich das und werde stundenlang Counter-Strike zocken.
0: Darf ich zocken? Ich kann auch ein bisschen.
1: Na, mal gucken. Erstmal will ich alleine zocken und dann die Leute da messen und so, was man halt so alles macht.
2: Und dabei halt so Pfanne Eistee trinken und ein bisschen Toast essen.
1: Und Karanza-Pizza.
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0: Quavo und Trance, 9.43 Uhr. Es ist an eurem Freitag. Hi Tag. Und wir haben auch noch die perfekte Agenda für euren Sonntag. Ihr geht nämlich zum Flying Steps Backyard Battle und trefft da natürlich auf Carolina, ist doch klar.
1: Was geht ab?
0: Natürlich ist die da.
1: Natürlich bin ich da, weil ich schlafe nie, ich atme nie, ich bin überall, Leute.
0: Das ist am Sonntag in der Flying Steps Academy in Kreuzberg am Moritzplatz. Und da ist die komplette internationale Tanzszene am Start. Hochkarätige Judges, DJs, Hosts, Live-Drums. Definitiv mehr als nur tanzen.
1: Und Leute, es ist wirklich, ich liebe alles daran. Ihr müsst wissen, so ein Battle funktioniert folgendermaßen. Die Tänzer wissen nie, welcher Song kommt.
0: Das ist so krass.
1: Die wissen auch nie, ob sie den Song kennen. Und die haben auch nichts vorbereitet. Es ist komplett Freestyle. Und ihre Aufgabe ist es erstens, einfach den Beat komplett auseinanderzunehmen, die krassesten Power-Moves auszupacken und natürlich auch das Publikum und vor allem auch die Judges zu beeindrucken, weil die entscheiden dann am Ende, wer gewinnt. Und da gibt es einmal Kids-Battle, dann gibt es Breakdance-Battle und dann Seven to Smoke. Bedeutet, du musst als ein Tänzer gegen sieben gewinnen,
0: oh
1: um das Ganze gewonnen zu haben. Das heißt, du kannst vielleicht bis mitten in die Nacht gehen. Bis es endlich einer geschafft hat.
0: Los geht's aber ab 11. Die Kids-Battles starten dann um 12 und ab 14 Uhr gibt's dann Open-Battles. Und das Beste an diesem ganzen Ding ist, Entry is free, Eintritt ist kostenlos.
1: Ja.
0: Kommt einfach vorbei, Leute. Spottet übrigens unseren KISS-Truck auch an der Flying Steps Academy. Wir sind natürlich auch da und gönnt euch einen unglaublichen Tag voller Battles, voller unglaublicher Energie und voller Vibes.
1: Ja, und ihr könnt ja auch schon mal eure Power-Moves üben.
0: Okay, warte.
1: Gucken, ob wir noch einen Baby-Freeze können, kleinen Six-Step, vielleicht eine kleine Body-Wave oder ein bisschen Pom, Pom, Pom, Detlef die Soest, Joe Budden mit Pump It Up jetzt.

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0: Fast Wochenende, Freitag. Schön, dass ihr mit am Start seid. Kiss Nation, kurzes, kleines Update für euch.
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2: Mit Michelle. Wenn am Sonntag Bundestagswahl wäre, käme die AfD im neuen ARD-Deutschland-Trend auf 27%. Die Union liegt mit 21% deutlich dahinter. Die Grünen kommen auf 15, die SPD auf 13 und die Linke auf 12%. Tatsächlich gewählt wird am Sonntag in Sachsen-Anhalt. Da liegt die AfD auch deutlich vorne. Bundeskanzler Friedrich Merz hat dort nochmal vor einer AfD-Regierung gewarnt. Das würde den Wirtschaftsstandort gefährden. 2 Wochen später wird dann in Berlin und Mecklenburg-Vorpommern gewählt. Am Flughafen BER hat eine Frau gestern Abend einen größeren Einsatz ausgelöst. Sie war zu einem Service Point der Bundespolizei gegangen und hatte gesagt, dass sie einen gefährlichen Stoff in ihrer Handtasche habe. Daraufhin wurde ein Teil von Terminal 1 geräumt, die Frau kurz festgenommen und die Feuerwehr kam in Schutzanzügen. Am Ende stellte sich aber heraus, es gab keine Gefahr. Warum die Frau das gesagt hat und was dahinter steckt, ist noch unklar. Tanken und Heizen wird gerade wieder richtig teuer. 1 Liter Super E10 kostet im Schnitt inzwischen mehr als 2,20 Euro. So viel wie noch nie. Der Hauptgrund ist der Krieg im Iran. Weil die wichtige Straße von Hormuz wieder blockiert ist, kommt weniger Öl und Gas auf den Weltmarkt und die Preise gehen hoch. Beim Sprit kommt noch dazu, dass wegen des niedrigen Wasserstands auf dem Rhein weniger transportiert werden kann. In Berlin startet heute die IFA, eine der größten Technikmessen der Welt. Da zeigen Firmen, was bei Fernsehern, Haushaltsgeräten, Robotern und KI gerade alles neu ist. Dieses Jahr geht es besonders viel um Roboter und künstliche Intelligenz. Roboter laufen zum Beispiel über den Laufsteg, spielen Fußball gegeneinander und sollen zeigen, was sie später mal im Haushalt oder im Job übernehmen könnten. Auch bei ganz normalen Geräten wird es immer smarter. Waschmaschinen sollten zum Beispiel erkennen, was drin liegt und Backöfen automatisch checken, welches Gericht ihr gerade macht.
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3: Leute, was geht? Schönen Freitag wünsche ich euch. Jetzt gleich 10 Uhr, das bedeutet die nächsten 4 Stündchen verbringen wir hier definitiv gemeinsam. Vielleicht haben die ein oder anderen ja ein bisschen Glück, haben irgendwie 4-Tage-Woche, all free oder nur so halben Tag, so oder so. Sind wir ehrlich, Freitag schmeckt einfach immer auf einem ganz anderen Level, ne? Also, ich bin bei euch jetzt direkt mit ein bisschen Frauenpower, denn die Mädels von Flow machen nicht nur unglaublich gute Mucke, die sind auch richtig sympathisch, auch schon oft hier bei uns im Kiss-Tower gewesen.

Junge, was ist und bleibt das bitte für ein unglaublich toller Track? Mond von Montez und Bad Moms Jane habe ich ewig nicht gehört. Das ist der Vibe hier. Zum Wochenende, zum Freitag, 10.07 Uhr haben wir es. Und an dieser Stelle, ne, ich frage das gerne jeden Freitag wirklich aufs Neue, weil ich drehe wirklich immer durch. Habt ihr alle frei freitags? Habt ihr alle irgendwie eine 4-Tage-Woche? Es ist wirklich egal, ob ich in der Karre unterwegs bin hier in Berlin, ob ich mit der U-Bahn fahre. Die Straßen sind leer, die Bahnen sind leer und ich denke mir jede Woche aufs Neue, mache ich irgendwas falsch? Muss ich mal jetzt direkt ins Büro zu meinem Chef gehen und sagen, hallo, ich wäre freitags dann auch mal raus. Bitte meldet euch mal, wo seid ihr freitags? KISS Contact 030 20 19 17 17.

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1: Genau so klingt Kiss FM, Home of the Poet and Beers an.
2: Oh wow, jetzt habe ich auch ein Double Time kurz gesagt. Home of the Poet. Ja, war eine lange Woche, Leute. Was soll ich euch sagen? Es ist Freitag. Kennt ihr das, dass irgendwie am Freitag stellenweise, man ist einfach richtig durch und irgendwie klappt alles so auf dem halben Ast und man denkt sich nur so, boah, morgen erstmal so hart auspennen. Ich sag euch, wie es ist. Das ist auf jeden Fall auch mein Feeling gerade.
1: Schaffen wir schon, ein paar Stündchen noch. So. Gleich mit ein bisschen Deutschrap. Der gute Pascha in der Playlist mit Airwaves. By the way, hat er gerade exklusive Show hier bei uns gehabt im Radio. Denn der gute gibt ja wirklich niemals Interviews. Und hat da aber ganz, ganz viel wirklich über seinen ganzen privaten Stuff geredet, über sein neues Album geredet. Könnt ihr euch super gerne nochmal reinziehen. Ist online bei uns auf www.kissfm.de. Grüße gehen raus an Pascha und sein Team. Wirklich richtig, richtig gute Dudes. Und gleich bei mir in voller Länge in der Playlist.
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1: Ja, ist irgendwie so nichts Halbes und nichts Ganzes, ne? Also ganz ehrlich, kalt ist es nicht. Also bei uns in Berlin tatsächlich jetzt gerade 20 Grad, bis zu 25 sind heute drin. Aber dann hört es halt irgendwie auch auf, ne? Also sonst ist es richtig irgendwie bewölkt, bedeckt, es hängt auf den Regen. Regenschirm braucht ihr auf jeden Fall. Ist auch so der Vibe tatsächlich in den meisten Städten so gerade, ne? Also auch alles rund um Hamburg zum Beispiel jetzt gerade 19 Grad. Da aber auch bis zu 24 Grad heute drin. Aber auch richtig viel Regen, richtig doll bewölkt. Also ich glaube, heute ist Go-To auf jeden Fall so ein bisschen Zwiebellook.
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Oh, Junge, was ein Kiss Classic, bitte. Bonnie und Clyde, Jay-Z und Queen B, lieben wir. Leute, by the way, wenn ihr mehr von genau solchen Tracks hören wollt, Kiss Classics laufen heute ab 18 Uhr 4 Stunden lang hier bei uns auf Kiss FM. Dürft ihr definitiv nicht verpassen. Ich finde es immer wirklich so der beste Start, wie man überhaupt ins Wochenende irgendwie reinkommen kann. So, ich begleite euch jetzt erstmal Richtung Mittagspause. So, kleine Steps. Und dann schafft ihr das.

Aber bei dem Song muss ich immer krass dran denken. Vielleicht habt ihr auch noch solche Songs, die ihr immer damit verbindet. Da hatte ich selber noch keinen Führerschein und auch keine Karre und nix. So, keine Ahnung, 16, 17, wo man aber so richtig darauf wartet. Und bin hinten dann immer mitgefahren und alle Leute, die schon Lappen hatten, waren halt damals so cool. Ich glaube, das kennt ihr auch noch. Und wenn man nur abgeholt wurde, so mit einer Freundin oder ist irgendwie, keine Ahnung, nur irgendwo zu McDonald's gefahren und zu Burger King und dann wieder nach Hause gefahren, so richtig unnötig eigentlich, hat man sich schon gedacht, Junge, ist das krass. Ich schwöre, dabei muss ich immer denken, wenn ich Macklemore und Ryan Lewis höre, Alter. Was für Zeiten. Ich wünsche euch einen schönen Freitag. Kiss es an. Mein Name ist Miller, jetzt direkt mit einem ganz neuen Track. Und zwar dem Mäuschen hier. Oh, Junge. Der ist einfach so unglaublich gut. Summer Jam und Shireen David. More Money, More Hate.

0: Benno, einfach richtig am Rasieren wieder. Crush der Stadt, das Teil ist ganz neu und direkt für euch in der Playlist of Kiss. 10.45 Uhr haben wir's. Mein Name ist Mille. By the way, für noch mehr Deutschrap, ne? Super gerne mal unseren Deutschrap-Accounts reinfolgen. Home of Deutschrap auf Insta, auf TikTok, da gehen auch die ganzen Interviews und so immer online. Dann verpasst ihr definitiv nichts mehr.
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2: Kurz nach 11 haben wir es, also straight auf dem Wege Richtung Mittagspause oder vielleicht ja auch Wochenende, wenn ihr freitags immer nur einen halben Tag habt. Ich begleite euch jetzt direkt mit ein bisschen Deutschrap in der Playlist, und zwar ist der Kombi von Juju und Raff. Komm näher ist so ein bisschen, ja, wie soll ich es anders verpacken, außer so, ey, das Motto, wovon Juju auf jeden Fall die ganze Zeit singt, ist auch Programm, ne? So, heute Nacht brauche ich ein bisschen mehr als Freundschaft. Keine Ahnung, so, da ist dieser eine Dude, der einem irgendwie richtig, richtig gut gefällt. Irgendwie weiß man aber auch nicht so richtig, wohin geht die Reise eigentlich. Eins ist irgendwie nur klar, dass irgendwie körperliche Anziehung da ist. Also, ich sag mal so, wenn ihr jetzt irgendjemanden im Kopf habt, weil Wochenende steht ja wieder vor der Tür, dann ist dieser Track in diesem Moment auf jeden Fall genau da draußen für euch. Kiss es an.

0: Schönen Freitag wünsche ich euch, Leute. Kiss FM ist an, Home of Hip-Hop in R&B. Mein Name ist Mille, jetzt direkt mit Benny Blanco und Selena Gomez in der Playlist.
1: Jetzt brandneu. Benny Blanco, Selena Gomez und Becky G.

0: Lose Yourself von Eminem. Oh Gott, ey, ich liebe den. By the way, Tipp an dieser Stelle, Wochenende steht ja vor der Tür. Ich habe mir angewöhnt tatsächlich, wenn ich vielleicht den einen oder anderen O-Saft zu viel getrunken habe, probiere ich immer diesen Song von Anfang bis Ende mit zu rappen. Kann ich euch nur empfehlen, das ist wirklich unfassbar schwer. Ich kann euch sagen, ich habe das noch nicht einmal geschafft. Wenn ihr das am Wochenende testet, bitte meldet euch bei mir am KISS-Contact 030 20 19 17 17, ob ihr das gepackt habt, weil man braucht so viel Puste, das ist einfach wirklich insane.
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Leute, an dieser Stelle folgt ihr bitte mal unseren Deutschrap-Accounts rein. Home of Deutschrap auf YouTube. Da könnt ihr euch nämlich das Interview zum Beispiel mit dem guten Green reinziehen, der vor kurzem gerade bei mir gewesen ist tatsächlich. Und wir haben ganz viel gequatscht über seine letzte Tour, Alter. Hier ist er in der Playlist, in der Kombi mit Finch Kopangan auf Kiss.

0: Disturbia von Rihanna.
1: Junge, was ein Classic, Alter. Heute ab 18 Uhr, by the way, wieder unsere KISS Classics. Natürlich auch für euch hier im Radio. 4 Stunden lang. Besser kommt ihr auf jeden Fall nicht in euer Wochenende rein. Happy Freitag, mein Name ist
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1: Leute, einen wunderschönen Freitag wünsche ich euch. Wir haben jetzt Punkt 12 Uhr, also ab mit euch in die Mittagspause. Bisschen was snacken, bisschen runterkommen, bisschen quatschen mit den Workbesties. Und ich begleite euch mit Summer Jam und Billa Joe. Das hier ist Kilimanjaro. Boah, der macht so Bock auf Sommer. Und ich denke mir so, ich gucke hier raus, es ist einfach Herbst. Ich bin nicht ready für Herbst. Wirklich, ich glaube, keiner von uns ist ready für Herbst.

0: Das ist Rock Your Body von Justin Timberlake. Genau so klingt Kiss FM, Home of Hip Hop in R&B ist an. Mein Name ist Mille. Schönen Freitag wünsche ich euch. 16 Minuten nach 12 haben wir's.
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0: Ja, Wetter ist heute so nichts Halbes und nichts Ganzes, ne? Also bei uns in Berlin tatsächlich ziemlich warm. Wir haben jetzt gerade 24 Grad, aber ansonsten ist es richtig bewölkt, ist richtig grau und grau, hängt irgendwie auf dem Regen. Auch Richtung Norden genau das Gleiche. Heute auch 23 Grad drin, aber auch die ganze Zeit am Regnen. Oder wenn es nicht regnet, dann braucht man gleich irgendwie einen Regenschirm. Also ich glaube, Zwiebellook, it is heute. Irgendwie T-Shirt mit Jacke drüber und dann auf jeden Fall ein Regenschirm ist Pflichtprogramm.
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0: auf der einen Seite gibt es Leute, auf die kann man richtig vertrauen, auf das Wort. Wenn die was sagen, dann steht das. Da gehen die mit ihrer ganzen Seele rein. Und dann gibt es wiederum auch Leute, sobald es um Geld geht oder um andere Sachen, die haben möchten, sorry not sorry, aber da callt halt einfach das Charakterschwein, Alter.
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0: Genau so sieht's bei uns aus. Wenn's um die Kohle geht, kann man euch da noch trauen oder vergesst ihr euch und alles andere um euch herum einfach komplett? Ihr bekommt von uns tagtäglich immer ein Codewort. Das schickt ihr uns an den KISS-Contact 030 20 19 17 17. Entweder hier on air oder in der KISS-App gibt's das auch. Und dann wird gezockt. So wie genau jetzt. Hallo, ich müsste hier wieder zwei Menschen in der Leitung haben.
2: Ja, na klar.
3: Ja, hi.
0: Ja, hi ihr zwei. Ich freue mich sehr, dass ihr dran seid. So, wir machen es ganz easy, ja? Ihr stellt euch jetzt beide erstmal einmal kurz vor und erzählt mir mal, was wollt ihr mit der Kohle machen? Wer von euch mag anfangen?
2: Ja, ich sehr gerne.
0: Liebst.
2: Na denn die Frau bitte als erstes.
3: Ja, hi, ich bin Andrea. Ich würde mir mit dem Geld eine kleine Auszeit mit meiner Hündin an der Ostsee gönnen.
0: Oh, mit der Hündin. Ein bisschen Seeluft schnuppern. Wie heißt die Hündin denn?
3: Das ist Paula.
0: Paula, ich lieb's. Und sagst du so, ja, ein Hundi wird dir dafür reichen oder du möchtest lieber schon irgendwie das komplette Geld haben?
3: Ja, würde schon reichen, aber man kann ja nicht genug haben.
2: Ja, schönen guten Tag. Benni, ich komme auch aus Berlin, hinten aus Hellersdorf. Ja, bei mir wäre es eher so, dass wir für den Sohnemann so ein paar Schwimmutensilien holen wollen, weil das ab nächster Woche bei ihm dann auch anfängt. Und ja, bei mir würde ein 100er eigentlich reichen.
0: Okay. Das klingt mir so, als wenn ihr eigentlich beide ziemlich gewillt seid, vielleicht zu teilen.
2: Also von meiner Seite aus, ja. Lieber was haben wie gar nichts.
0: Okay, wir machen es folgendermaßen. Ihr bekommt jetzt beide auf jeden Fall nochmal 10 Sekunden Zeit, den anderen zu überzeugen, dass ihr teilen würdet. Was ihr im Endeffekt dann draus macht, ist natürlich euch überlassen. Let's go.
3: Natürlich teilen. Einmal alle zusammen, ne? Das ist ja besser, als die gar keiner was haben.
2: Ja, so sehe ich das auf jeden Fall auch.
0: kurz und knapp. Ich liebe alles. Okay, meine Lieben. Also, ihr wisst, ihr meldet euch direkt jetzt bei mir am KISS-Contact. Wenn ihr beide KISS schreibt, dann bekommt ihr beide 100 Euro safe. 100 Euro ist super viel Geld. Dafür kann man schöne Schwimmsachen kaufen. Dafür kann man auf jeden Fall mit dem Wuff auch eine Runde wegfahren. Wenn einer von euch aber Steal schreibt, dann bekommt er 500 Euro und die andere Person geht komplett leer aus. Wenn ihr beide stealt, gibt's gar nichts. Ihr meldet euch bitte jetzt direkt bei mir am KISS Contact und schickt eine Nachricht rüber.
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0: So Leute, in der Zeit hören wir jetzt einen Track und dann gucken wir mal, ob wir uns hier auf die Worte von Andrea und von Benni wirklich verlassen können.

0: Charakterschwein oder Mensch mit ehrlichen Werten? Genau das ist die Frage, die wir jetzt gerade Andrea und Benny stellen.
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0: Wir sind gerade mittendrin. Es gibt 500 Euro zu ergattern, wenn einer von euch beiden auf jeden Fall ein Upstealt. Wenn ihr beide ehrlich seid, bekommt ihr beide safe 100 Euro. Es funktioniert folgendermaßen. Benny möchte gerne seinem kleinen Sohn Schwimmsachen kaufen. Andrea möchte gerne mit ihrer Hündin an die Ostsee fahren.

0: Okay. Ihr habt euch beide gemeldet. Wie ist es so? Wie ist die Lage so bei euch? Wie ist so das, die Aufregung? Geht's noch, oder?
1: Ja, neugierig, ja.
0: Na, okay, beide sagen so, ja, nö, passt schon und so. Also ich sag mal so, zweimal Kiss sehe ich hier auf jeden Fall nicht. Ich sehe hier auf jeden Fall einmal Stil. Und ich sehe hier auch ein zweites Mal Stil. Ihr habt beide abgestealt. Das gibt für keinen von euch Kohle. Was ist denn da los?
1: Ja, naja, gut. Jeder das Letzte nicht.
2: Ja, man hätte das schon fast ahnen können, dass das Deal kommt, schon allein durch die Aussage, ne? Mehr ist besser als weniger und ja, so ist das, ne?
0: Ach so, da hast du dir gedacht, okay, wenn sie vielleicht mehr nimmt, das Risiko gehe ich jetzt nicht ein, das deal ich auch einweg.
2: Ja, genau.
0: Ja, was soll ich euch sagen, Leute? Keiner von euch besser als der andere gewesen, da geht ihr leider leer aus. Ich wünsche euch trotzdem ein schönes Wochenende.
2: Dankeschön, wünsche mir auch.
0: Tschüssi.
2: Ciao.
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0: Also diese Moderation hier geht auf jeden Fall raus an alle Leute, die so auf der Arbeit rumsnitchen. Und ihr alle habt irgendjemanden irgendwo, wo ihr euch denkt, mein Gott, immer wenn du mit dem redest, weißt du schon, das kommt wieder irgendwo an, wo du dir eigentlich erhoffst, es soll er nicht ankommen. Da wirst du wieder gejudged, da kannst du, keine Ahnung, in einer Woche hintenrum wieder irgendwas mitkriegen. Ich kriege ja die Krise bei sowas, ne? Ich denke mir immer so, also erstens sei einfach ehrlich, wenn du ehrlich sein willst. Zweitens sei einfach nicht hintenrum. Drittens, manche Gespräche können auch einfach mal unter irgendwie, ich weiß nicht, zwei Leuten belassen werden, die diese Gespräche halt auch führen. Vor allen Dingen, wenn es so in, ich weiß nicht, Chefrichtung geht. Also wirklich bodenlos, Leute. Wirklich bodenlos. Und wenn ihr euch gerade irgendwie, weiß ich nicht, im Büro oder so komisch anguckt, weil ihr genau wisst, scheiße, ich bin gemeint. Sorry, not sorry. Kisses an meiner Miss Mille. Schönen Freitag.
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1: Leute, ich wünsche euch einen wunderschönen Freitag. Wir haben es 12.58 Uhr. Ich hoffe, bis jetzt läuft auf jeden Fall euer Tag. Ich begleite euch jetzt direkt mit ein bisschen Deutschrap. Und zwar einem richtig guten Track, der gerade überall viral geht. Excuse me? Was haben Shireen David und Summer Jam da bitte gemacht? More Money, More Haters. Direkt jetzt hier auf Kiss FM.

0: Boys a Liar Part 2, Pink Panthers und Ice Boys. 6 Minuten nach 1 haben wir es hier auf KISS. Mein Name ist Mille und als nächstes für euch die gute Queen Bee in der Playlist. Und ich schwöre, Beyoncé, also gerade für alle Kids der 90er, Beyoncé ist einfach so eine Legende. Junge, wirklich, wenn die irgendwann in Musikrente geht, ich weiß gar nicht, wie wir das schaffen sollen. Excuse me, ist einfach Queen Bee mit Morning Dew.
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0: Miss Independent. Leute, an dieser Stelle würde ich gerne mal ein fettes Shoutout raushauen. An alle Independent One, die hier gerade zuhören auf jeden Fall. Leute, ohne Scheiß, ich mache das gerade selber durch. Ich muss gerade das allererste Mal in meinem Leben ganz viel lernen. So, ich habe irgendwie, ich weiß nicht, vor 2 oder 3 Wochen gerade das erste Mal in meinem Leben selber ein Bett aufgebaut. Ich habe das allererste Mal mir selber eine fucking Bohrmaschine gekauft. Noch niemals sowas in der Hand gehabt. Das erste Mal eine Anleitung durchgelesen, wie man überhaupt irgendwelche Möbel zusammenbaut. So einen ganzen Krams. Und an alle Frauen, die das auch machen, tagtäglich, die vielleicht alleinerziehend sind, auch mit ihren Kids noch und trotzdem so krank ihre ganze Welt rocken. Ich höre, ihr seid solche Macher. Wirklich, ihr seid solche Macher und ich bin mit ganzem Herzen bei euch, wirklich. In diesem Sinne, ein schönes Wochenende und lasst euch dieses Wochenende auch ein bisschen gut gehen. Macht irgendwas, was euch und eurer Seele richtig, richtig gut tut und trinkt vielleicht den ein oder anderen O-Saft für mich mit, wenn ich gerade genau euch mit dieser Moderation auf jeden Fall erreicht habe. Schönen Freitag.
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0: Kendrick Lamar und SZA. Genau so klingt Home of Hip Hop in R&B. Das hier ist Kiss FM, mein Name ist Mille, jetzt mit Kollegin Michelle aus den News.
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2: Jens Spahn hat Ski-Agu angezeigt. Der Grund ist eine Story, die Agu im Livestream der Almani-Show erzählt hat. Das war, als sie live aus dem Berliner U-Bahnhof Tempelhof gestreamt haben und dann die Polizei kam, um sie rauszuschmeißen. Da hat Agu erzählt, dass er gesehen hat, wie Jens Spahn und dessen Mann auf einer Party Drogen genommen haben.
3: Bro, glaubst du nicht, wer da war? Einfach Jens Spahn mit seinem Freund war da. Ich schwör, und die haben schlimmste Bretter gezogen. Also wirklich so.
2: Für viele Fans war das offensichtlich ein Gag oder ein Promo-Move, weil er danach auch noch gesagt hat.
3: Aber ja, schneid es mal auf jeden Fall dann raus, wenn das Video rauskommt. So. Ich will nicht irgendwie Stress haben mit dem Messer.
4: Jetzt noch was rausschneiden.
3: Naja, das Video, was wir gerade
4: live, oder?
2: Außerdem soll Agu selbst unter das Video geschrieben haben, die erzählte Story im Video ist ausgedacht und dient nur zu Unterhaltungszwecken. Jens Spahn findet das trotzdem gar nicht lustig. Sein Anwalt hat die Agu abgemahnt und Strafantrag gestellt. Das Video dazu ist auch gerade nicht mehr online.
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Ey, bei dem Song muss ich immer an meine Abschlussfahrt denken. Good old times, mit dem Bus irgendwo stundenlang hinfahren. Man hat gedacht, das ist die beste Zeit des Lebens. Und jetzt ist so ungefähr eine halbe Stunde Bus und denkst dir so, Digga, Krise. Young, Wild and Free, Snoop Doggy Dogg, Wiz Khalifa und Bruno Mars. Was geht, Leute? Schönen Freitag, schönes Wochenende. Ich hoffe, ich werde auch gleich ins Wochenende reinstarten. Auf jeden Fall war eine lange Woche, ey, ohne Witz. Ich glaube, ihr fühlt das. Deswegen, ey, geht alles. Heute ist wieder Freitag. Wir hören uns auf jeden Fall Montag wieder.

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1: Buongiorno, buon venerdì. Welcome, Kiss Nation. Es ist Freitag, der 4. September 2026. Bis um 18 Uhr für euch aus dem Kiss Tower in Berlin-Steglitz. Und ihr wisst, was das bedeutet. Hit it! Schönes Wochenende, Kiss Nation!

0: Nicer Track für euren Weg in Richtung Wochenende. Das erste Wochenende im September. Hier ist Gianluca Live für euch auf KISS FM. Und ragazzi, aufgepasst, denn zum Ende der Woche wird abgerechnet. Und das hier ist eure offizielle Plattform.
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0: Nur hier könnt ihr wirklich jeden Frust, jeden Rage rauslassen, ungefiltert, okay? An egal was, an egal wen. Wer verdient euer dickes, fettes Fuck You? Ihr habt mir natürlich wieder haufenweise Sprachmemos reingeschickt. Continue to do so. Wir hören uns mal alles an. Isabel aus Mariendorf in Berlin.
3: Hier ist die Isabel aus Berlin-Mariendorf. Und mein Fuck You geht an unsere ach so tolle Hausverwaltung. Das ist schon die dritte in 2 Jahren und wir haben entweder kein warmes Wasser oder der Fahrstuhl geht nicht oder wir haben Legionellen im Wasser und können nicht duschen, wie es das gehen ist. Von daher, liebe Hausverwaltung, Jo, das geht so nicht.
0: Ja, trotz Mieterhöhung, ne? Also Isabel, darf ich dich beruhigen? Du bist ähnlich wie ich und tausend andere Menschen in Berlin auch von der Mieterhöhung betroffen. Dann denke ich mir, also, die schicken ja einen immer so einen Index mit. Und ja, sie liegen aber noch deutlich unter dem normalen Berliner Mietindex. Und dann müssen die ja einem in dem Wisch aufzeigen, warum die Mieterhöhung berechtigt sei angeblich und ob der Zustand des Hauses okay ist. Und mit Legionellen im Wasser, kenne ich, Schimmel in der Wand, kenne ich nur zu gut, kämpfe immer noch dagegen. Und dem ganzen anderen Scheiß, der noch verkehrt läuft, schreiben die bei allem einfach selbst hin, Zustand top, Zustand top, Zustand top. Also Isabel, ich fühle es auf jeden Fall, lass das aber mal checken von einem Anwalt. Glaub mir, lieber mal checken lassen, als einfach so stehen zu lassen und ja zu sagen und unfassbar viel zu zahlen. Nächstes Fuck You.
4: Hey, ich bin Kassem und komme aus Berlin. Ich sende ein dickes, fettes Fuck You an meinen Arbeitskollegen, der immer wieder die Kollegen schlecht macht und gegen einen arbeitet.
0: Ja, wenn so eine Kollegen hat, der braucht keine Feinde im Leben. Letztes Fuck You.
5: Hey Kiss, hier ist Pille aus Moabit. Hey. Und ein dickes, oberfettes Fuck You an meinen Stationsleiter, der ständig hier irgendwelche Dienste wechseln will, ja? Fuck you.
0: Ja, das hat gut getan, Pille, ne? Habe ich richtig gemerkt, dass es gut getan hat. Der kam von der Seele. KISS Nation, und jetzt seid ihr dran. Eure Chance, hier auf der offiziellen Plattform des Rages, die Fuck You Hotline, alles rauszulassen, was raus muss. 030 20 19 17 17. Schickt mir eure WhatsApp-Sprachmemos jetzt rein.
1: Jetzt

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1: Ja, relativ gemixt in der ganzen KISS Nation. Sehr viel Regen in Schwerin, auch in Erfurt. Da wird es später erst regnen. Leipzig auch, aber KISS Nation Temperaturen schwanken auch des Todes krass. Zum einen haben wir in Hamburg 19 Grad, sehr viele fette graue Wolken, kaum Sonne, da braucht ihr auf jeden Fall einen Regenschirm. Zum anderen haben wir aber auch Städte wie München oder Freiburg im Breisgau und Stuttgart. Da haben wir bis zu 30 Grad, Sonne pur, Sommer, als wäre nie was anderes gewesen. Ich empfehle euch wirklich an alle Hamburgerinnen und Hamburger, an alle, die in Sachsen-Anhalt und Sachsen wohnen, vor allem aber auch Niedersachsen und Thüringen, Regenschirmchen auf jeden Fall mal immer am Start haben, okay? Wie sieht das Wochenende aus? Gute Frage, nächste Frage. Auch da sehr viel Mischmasch. Sommer scheint sich stellenweise eine saftige Auszeit zu gönnen. Ist auch vollkommen in Ordnung, aber wir dürfen uns auch ein bisschen arg auf Regen einstellen. Temperaturen zwischen 20 und 25 Grad. Ich sag mal so, wer auf Nummer sicher gehen will, Schirmchen am Start haben, okay, und arbeitet auch mal ein bisschen mit Westen und Longsleeves. Keine Daunenjacken. Habe ich letztens wieder gesehen, auch im eigenen Familienkreis. Laufen Leute rum, irgendwie bei so einer Temperatur mit Daunenjacken. Die noch nicht. Nee.
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0: Gianluca live für euch am Freitagnachmittag. Was geht ab, Kiss Nation? Treue oder Verrat? Bescheißen oder ehrlich sein? Flunkern und flehen? Oder doch lieber mit offenen Karten spielen? Ich sag mal so, je beschissener euer Charakter ist, umso bessere Voraussetzungen habt ihr für eure 500 Euro.
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0: Kiss or Steal, das spannendste Game, das wir jemals mit euch gezockt haben, ist finally back. Und das funktioniert folgendermaßen. Zwei Kisser treten gegeneinander an und müssen sich in 10 Sekunden von ihrer eigenen Story überzeugen lassen. Im Sinne von Kisser A muss Kisser B sagen, ey yo, bitte, ich brauche das Geld, weil ich will den Führerschein machen. Kisser B sagt aber, ey, ich will aber eine neue Switch 2 haben oder eine PlayStation 5, dafür brauche ich die Kohle. Okay, lass mal teilen. Bescheißt euch, lügt euch an, fleht euch an, scheißegal. Am Ende müsst ihr euch entscheiden. Wählen beide Kisser das Wort Kiss, wird die Kohle geteilt, jeder geht mit einem Honi nach Hause. Wählt auch nur einer Steal, bekommt der 500 Euro, der andere geht leer aus und wählen beide Steal, 0 Euro für beide. Und das ging die letzten Tage bei uns in den Shows ziemlich krass ab.
2: Also mein Hund ist so zuckersüß, der braucht einfach was Neues. Und außerdem, meine Kinder sind 5 und 8 und die brauchen bestimmt auch noch irgendwas.
3: Also schön hier die Tiere und die Kinder vorgeschoben, okay, alles klar. Und Marco, deine 10 Sekunden ab jetzt!
4: Ja, wenn man jetzt teilt, dann hat man auf jeden Fall auch ein Kissen für seinen Hund am Ende, bevor man gar nichts hat, wa?
3: Das ist jetzt aufregend, weil wir wissen ja selber nicht, was hier passiert. Das ist ja jetzt die erste Folge der neuen Staffel von Kiss or Steal. Ich habe das Kiss-Phone in der Hand und ihr schickt mir jetzt ein Wort und dann mal gucken, was rauskommt. Wenn ihr beide wirklich Kiss schreibt, dann geht ihr beide hier mit 100 Euro raus. Wenn ihr beide Steal wollt und Steal schreibt, geht ihr beide leer aus. Aber wenn einer Kiss und einer Steal schreibt, dann freut sich die Steal-Person über 500 Euro.
5: Und denkt dran, dass vielleicht die ein oder andere Person, die das hört, falls ihr stealt, euch auf jeden Fall ein Bombastic Side-Eye gibt. Ihr macht euch definitiv unsympathisch in der Kiss Nation. Ihr müsst halt wissen, was euch wichtiger ist. Sympathie und Gerechtigkeit und Teilen und Nächstenliebe oder halt einfach euer Ego und euer eigener Kontostand.
3: Kiss or Steal. Jetzt, wir schicken hier an den Kiss Contact. Also, Elisa hat schon geschickt. Marco, du auch. Interessant, was ich hier so sehe.
5: Ich habe eine Ahnung, aber ich weiß nicht.
3: Ihr beide habt gestealt!
5: Ich wusste es!
3: Man kann es ja probieren.
4: Ja, na klar.
3: So geht das Spiel, aber jetzt, ihr hättet mit 100 Euro rausgehen können und jetzt geht ihr beide mit 0 Euro raus.
5: Ja, nicht reingeschissen, wa?
4: Ja, aber so geht's ja perfekt.
3: Ja, sehr schön, haben beide verkackt. Das ist doch besser, als wenn nur einer verkackt war.
4: Genau.
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1: Ragazzi, wie gut kennt ihr die Hauptstadt? Seid mal ehrlich, Kiss Nation. Wisst ihr, welche Flüsse durch Berlin fließen oder wie viele Einwohner die Stadt hat? Na? Ey, macht einfach mit hier bei mir beim Best of Berlin Quiz. Denn was ihr vielleicht noch nicht wusstet, Gillette produziert hier seit 100 Jahren Klingen. Und das soll gefeiert werden. Gemeinsam mit euch. Täglich habt ihr die Chance, immer um kurz vor drei bei mir, Gianluca Live, ein goldenes Ticket für das exklusive Jubiläum. Jubiläumsevent bei Gillette in Neukölln am 23. September zu klären. Und das Ticket selbst kann sich richtig sehen lassen. Es ist ein stylischer Buddybär in der limitierten 100 Jahre Gillette Edition. Checkt die historische Ausstellung zum Standort und blickt zusammen mit Brand Ambassador Kai Pflaume hinter die Kulissen der Produktion. Und wir haben jetzt gerade eine Quizrunde. Ladies and Gents, Serkan aus Berlin. Was geht, Serkan Abi?
5: Nicht viel, danke, danke.
1: Wir haben dich gerade erwischt. Serkan ist nämlich Bauleiter und steht gerade im Büro, weil er Bock hat, sich ein Gillette-Set bei mir zu klären, stimmt's?
5: Das ist richtig.
1: So, und wenn du es richtig geil anstellst und alle 7 Fragen von 7 korrekt beantwortest, dann hast du sogar beste Voraussetzungen auf den Gillette Golden Buddy Bear. Und das wäre wiederum das Ticket, mit mir mitzukommen zu Kai Pflaume und das Gillette-Werk nach Tempelhof. Deswegen, streng dich an, okay?
5: Ich gebe mir Mühe.
1: Perfekt, deine Zeit läuft ab jetzt. In welchem Stadtteil hat Gillette sein Werk?
5: Tempelhof.
1: Wie heißen die schärfsten Klingen von Gillette, die in Berlin produziert werden?
5: Gillette Laboratory.
1: Fast. In welchem Jahr fiel die Berliner Mauer?
5: 1989.
1: Sehr gut. Welche beiden großen Flüsse fließen durch Berlin?
5: Spree und Havel.
1: Sehr gut. Wie heißt das bekannte Kaufhaus am Wittenbergplatz?
5: KDW.
1: Sehr gut. Welchen Spitznamen hat das Berliner Rathaus?
5: Rote Rathaus.
1: Sehr gut. Letzte Frage. Welche S-Bahn-Linien fahren auf dem Ring im Kreis?
5: S41 und 42.
1: Und nebenbei fahren die auch direkt am Gillette-Werk vorbei. Ladies and Gentlemen, Serkan hat 7 von 7 richtig!
5: Jawohl!
1: Ladies and Gents, und das ist das Ende des Best-of-Berlin-Quizzes von Gillette und KISS FM und den Goldenen Buddybären. Und damit auch die 2 Glücklichen, die mich am 23. September zum Gillette-Werk nach Berlin-Tempelhof begleiten dürfen und auch Kai Pflaume treffen werden, sind Trommelwirbel, Marco und Serkan aus Berlin City!
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1: Mit Alex. Ein Mann aus Nordrhein-Westfalen hat sich zu den Anschlägen auf die Umspannwerke in den vergangenen Tagen bekannt. Nach ARD-Informationen hält die Polizei die Bekennerschreiben für echt. In den Briefen heißt es, er sei derjenige, der die Kurzschlüsse im Stromnetz rund um die Kraftwerke Jenschwalde und Schwarze Pumpe verursacht hat. Außerdem bekennt er sich noch zu den Anschlägen auf die Stromversorgung bei Goa, Bergheim-Reith, Dormagen und Weißweiler in Nordrhein-Westfalen. Erst gestern Abend wurde ein verdächtiger Gegenstand an einem Umspannwerk in Nordrhein-Westfalen entdeckt. Auch dafür ist vermutlich der Verdächtige verantwortlich. In Thüringen sind noch mehr Landtagsabgeordnete des mitregierenden BSW aus der Partei ausgetreten. Darunter sind alle drei BSW-Minister. BSW-Landeschefin Wolf sagt, dass es keinen gemeinsamen Weg mehr mit der Bundesspitze der Partei geben kann. Die wollte einen Bruch der Koalition in Thüringen erreichen. CDU-Ministerpräsident Vogt sagt aber, die Koalition werde bestehen bleiben. Über eine Woche nach der Sturzflut in Nepal sind zwei Menschen gerettet worden. Die beiden Arbeiter waren in einem Tunnel eingeschlossen. Bei der Sturzflut im Himalaya sind mindestens 1.280 Menschen ums Leben gekommen. Mehr als 5.000 werden immer noch vermisst. Bundesdigitalminister Wildberger hat die Elektronikmesse IFA in Berlin eröffnet. Bis Dienstag geht es auf der Messe um KI, Gaming und Robotik. Der Elektroautohersteller Tesla hat gleichzeitig in Texas ein selbstfahrendes Cybercab vorgestellt. Das goldene Robotaxi soll Platz für zwei Fahrgäste haben. Tesla hinkt bei der Technologie aber hinterher. Die Google-Tochterfirma Waymo hat schon selbstfahrende Taxis in 11 US-Städten. In mehreren US-Bundesstaaten sind aber Autos ohne Fahrer oder menschliche Aufpasser gar nicht erlaubt.
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2: Ragazzi, ab ins Wochenende mit euch und mit richtig geiler Mucke in der Kiss FM Playlist. Ich habe Lizzo für euch am Start, ich habe Age für euch am Start, ich habe auch die neue von Sido für euch. Das alles und noch viel, viel mehr bei mir in der Show. Kiss FM. Gleich mit Peter Fox in Zukunft Pink und das hier sind Flo mit Leak It. Kommt gut ins Wochenende.
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0: Peter Fox zusammen mit Ines, Zukunft Pink. Banger-Track für euren Weg in Richtung Wochenende, Ragazzi. Egal, was ihr macht, egal, was ansteht, stresst euch nicht. Nutzt das Wochenende, um eure Energie zu laden. Hier ist Gianluca live für euch. Was geht ab, Kiss Nation? 030 20 19 17 17. Schreibt mir gerne auf WhatsApp. Was steht denn an am Wochenende? Geburtstagsparty oder einfach mal nichts machen oder shoppen gehen, Sachen umtauschen. Ich muss noch Anzüge in die Reinigung bringen. Scheiße, total vergessen.
1: Jetzt brandneu. 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

0: French Montana Max B auf Kiss FM. Hier ist Gianluca live an eurem Freitagnachmittag. Und Harry Potter Fans, aufgepasst! Magierinnen und Magier, Hexen und Zauberer und vor allem auch Muggels hingehört, denn Harry Potter kommt als neue TV-Serie raus. Ja, und ja, der Trailer ist geil, meiner Meinung nach. Alle Infos dazu, wann wir uns endlich diese Serie pressen können, hat Michelle aus den News für euch.
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2: Harry Potter kommt als HBO-Serie zurück.
3: Willkommen zu einem neuen Schuljahr in Hogwarts.
2: Jetzt gibt's einen neuen Trailer, zum ersten Mal mit längeren Szenen. Und mit dabei sind da auch Snape, Dumbledore und der sprechende Hut.
4: Vor dem Bankett zum Schuljahresbeginn nehmen die Erstklässler an der Auswahlzeremonie teil. Granger, Hermine, Weasley, Ronald, Potter, Harry.
5: Nicht Slytherin, nicht Slytherin.
3: Gryffindor!
2: Der große Unterschied zu den Filmen, die Serie hat viel mehr Zeit für die Geschichte. Allein die erste Staffel bekommt 8 Folgen. Dadurch sollen auch Sachen aus den Büchern vorkommen, die in den Filmen gekürzt oder komplett weggelassen wurden. Jede Staffel erzählt dann die Geschichte von einem Buch. Los geht's also mit dem Stein der Weisen. So lange dauert's auch gar nicht mehr. Die neue Harry Potter Serie startet nämlich an Weihnachten.
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0: Gianluca live für euch am Freitagnachmittag. Was geht ab, Kiss Nation? Treue oder Verrat? Bescheißen oder ehrlich sein? Flunkern und flehen? Oder doch lieber mit offenen Karten spielen? Ich sag mal so, je beschissener euer Charakter ist, umso bessere Voraussetzungen habt ihr für eure 500 Euro.
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0: Kiss or Steal, das spannendste Game, das wir jemals mit euch gezockt haben, ist finally back. Und das funktioniert folgendermaßen. Zwei Kisser treten gegeneinander an und müssen sich in 10 Sekunden von ihrer eigenen Story überzeugen lassen. Im Sinne von Kisser A muss Kisser B sagen, ey yo, bitte, ich brauche das Geld, weil ich will den Führerschein machen. Kisser B sagt aber, ey, ich will aber eine neue Switch 2 haben oder eine PlayStation 5, dafür brauche ich die Kohle. Okay, lass mal teilen. Bescheißt euch, lügt euch an, fleht euch an, scheißegal. Am Ende müsst ihr euch entscheiden. Wählen beide Kisser das Wort Kiss, wird die Kohle geteilt, jeder geht mit einem Honi nach Hause. Wählt auch nur einer Steal, bekommt der 500 Euro, der andere geht leer aus, und wählen beide Steal, 0 Euro für beide. Und das ging die letzten Tage bei uns in den Shows ziemlich krass ab. Ihr habt 10 Sekunden Zeit. Wir fangen mit Kerstin an. Kerstin, deine 10 Sekunden laufen ab jetzt.
2: Ja, ich bin dafür, dass wir es gerne teilen, weil ich bin auch sehr sozial. Dadurch, dass die Kiddies eher leer ausgehen, wäre es natürlich schade. So können wir halt natürlich schön was mit den Kindern unternehmen und ja, und feiern und dass keiner leer ausgeht. Und ja, dass wir einfach schön die High Five geben können und sagen, yay, geil, wir
0: haben Zeit ist um. Hast du aber sehr, sehr gut genutzt. Und jetzt ist Tatjana dran. Tatjana, deine 10 Sekunden. Laufen ab jetzt!
3: Ja, also so viel gibt es eigentlich nicht zu sagen. Ich habe eigentlich damit vor, die Kinder kennen. Mit der Hälfte würde das natürlich auch optimal passen. Und natürlich schön, wenn mehrere Kinder natürlich davon was haben. Also ich bin bereit zu teilen.
0: Beide Nachrichten sind eingegangen. Kerstin hat Kiss geschrieben.
3: Ja.
0: Was hat Tatjana geschrieben?
3: Bestimmt nicht.
0: Tatjana hat gestealt!
3: Ja, war klar. Na, Daniel, herzlichen Glückwunsch. Ey, sorry. Jo, jo. Der September kommt und da haben so viele Geburtstag. Das ist echt ein gutes Geld, was man gebrauchen kann.
4: Jo. 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
0: 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Und dafür braucht ihr das Codewort. Und das Codewort gibt es nur bei uns in der KISS FM App.

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1: Ja, relativ gemixt in der ganzen Kiss Nation. Sehr viel Regen in Schwerin, auch in Erfurt. Da wird es später erst regnen. Leipzig auch, aber Kiss Nation-Temperaturen schwanken auch des Todes krass. Zum einen haben wir in Hamburg 19 Grad, sehr viele fette graue Wolken, kaum Sonne, da braucht ihr auf jeden Fall einen Regenschirm. Zum anderen haben wir aber auch Städte wie München oder Freiburg im Breisgau und Stuttgart. Da haben wir bis zu 30 Grad, Sonne pur, Sommer, als wäre nie was anderes gewesen. Ich empfehle euch wirklich an alle Hamburgerinnen und Hamburger, an alle, die in Sachsen-Anhalt und Sachsen wohnen, vor allem aber auch Niedersachsen und Thüringen, Regenschirmchen auf jeden Fall mal immer am Start haben, okay? Wie sieht das Wochenende aus? Gute Frage, nächste Frage.

0: auch da sehr viel Mischmasch. Sommer scheint sich stellenweise eine saftige Auszeit zu gönnen. Ist auch vollkommen in Ordnung, aber wir dürfen uns auch ein bisschen arg auf Regen einstellen. Temperaturen zwischen 20 und 25 Grad. Ich sag mal so, wer auf Nummer sicher gehen will, Schirmchen am Start haben, okay, und arbeitet auch mal ein bisschen mit Westen und Longsleeves. Keine Daunenjacken. Hab ich letztens wieder gesehen, auch im eigenen Familienkreis. Da laufen Leute rum, irgendwie bei so einer Temperatur mit Daunenjacken. Die noch nicht. Nee.
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2: Franzi und Big Mo hier. Und nochmal kurz zu deiner Frage. Was war denn damals dein Spitzname in der Schule?
3: Was war denn deine? War es auch damals schon Big Mo?
2: Nein. Ich weiß nicht, ob ich das sagen will. Muffi.
3: Wie bitte?
2: Muffi.
3: Ich hab's nicht richtig verstanden.
2: Muffi, Mann! Muffi.
3: Muffi?
2: Ja, keine Ahnung, wieso die Kinder darauf gekommen sind in der Grundschule.
3: Okay, Muffi.
2: Aus Maurice wurde Muffi, weiß ich nicht. Und ich hab's auch akzeptiert, ich hab's nie hinterfragt. Ich war Muffi. Und dann, seit der Oberschule, war ich jemand anderes.
3: Und dann hast du dich so richtig wie so ein Phönix aus der Asche, bist du dann zu Big Mo geworden.
2: Ja, ungefähr genauso.
3: From Muffi to Big Mo. Started from the bottom, now we're here.
2: Ja.

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1: Mit Alex. Die Polizei fahndet nach einem Verdächtigen, der für die Anschläge auf mehrere Umspannwerke in Nordrhein-Westfalen und Brandenburg verantwortlich sein soll. In Nordrhein-Westfalen laufen deshalb seit dem Mittag Polizeieinsätze. Ein Sprecher der Kölner Polizei bestätigte, dass ein Bekennerschreiben vorliegt. Nähere Einzelheiten wollte die Polizei nicht nennen. Nach ARD-Informationen halten die Ermittler das Schreiben für echt. Der Verfasser aus Nordrhein-Westfalen erklärt in dem Bekennerbrief, dass die Stromversorgung aus fossilen Brennstoffen ein Verbrechen sei. In den ersten Wochen, nachdem die sanierte Bahnstrecke zwischen Berlin und Hamburg wieder freigegeben war, sind dort viele Züge ausgefallen oder hatten Verspätung. Das antwortet die Bundesregierung auf eine Anfrage der Grünen. Allein in den ersten beiden Wochen nach der Wiedereröffnung war jeder 10. Zug mehr als 1,5 Stunden zu spät. Besonders viele Züge fielen am 27. Juni aus. Mehr als die Hälfte der geplanten Verbindungen fanden nicht statt. Ein Grund dafür sei die Hitze gewesen, heißt es. Auf dem Messegelände am Berliner Funkturm hat jetzt die Elektronikmesse IFA geöffnet. Unter dem Motto The Future is Now präsentieren die Aussteller alles Neue zum Thema Robotik, Gaming und KI. Die IFA geht bis Dienstag. In Zürich in der Schweiz sind gestern Abend die Ig-Nobel-Preise verliehen worden für besonders kuriose Forschungsarbeiten. In der Kategorie Biologie bekam beispielsweise eine Forschungsgruppe die Auszeichnung, die 40.000 Mal 116 verschiedenen Schlangen entgegengetreten war, um herauszufinden, wann die Schlangen beißen und wann sie nicht beißen. 4 Wissenschaftler aus China, den USA, Kanada und Saudi-Arabien bekommen den Ig-Nobel-Preis für Physik. Sie haben einen Pissoir entwickelt, aus dem kein Urin mehr herausspritzt.
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2: Ragazzi, nur noch 2 Stunden zusammen und dann endlich Wochenende. Viele von euch sind ja schon in der Karre unterwegs und sliden auf ganz entspannte Richtung Samstag. Ist auch okay, sollt ihr auch. Habt Spaß, gönnt euch jetzt aber richtig geile Mucke. Was habe ich euch für Bretter am letzten Arbeitstag der Woche in die Playlist gepackt? Oh mein Gott. Gleich für euch die neue von H mit R&B. Jetzt aber erstmal Juju, Raf Camora. Nicer Track. Komm näher auf Kiss FM.

0: Flo Milley mit Da ist ein unfassbar nicer Banger hier auf Kiss FM. Läuft ja auch schon seit einigen Wochen und so bei uns, aber ist auch gesampled, ne? Kommt auch aus einem Stück, das ein paar Jahre schon her ist. Gianluca live für euch auf KISS. Pass auf, generell Samples habe ich ja meine Issues mit. Ihr kennt mich mittlerweile sehr, sehr gut und ich find's eigentlich ganz geil, wenn Artists, Künstlerinnen und Künstler einfach mal frische Musik machen, ne? Sehr frische Sachen. Und gerade im Bereich Hip-Hop und R&B wurde ja sehr viel gesampled aus den 40ern, aus den 50ern, sehr viel aus den 60ern. Und jetzt sind wir mittlerweile in einer Ära, da wird sehr viel in Richtung 80er und 70er geschaut. Die Nummer, die dieser Bruder aus UK gesampelt hat, ist Ende der 70er erschienen. Unfassbar nices Ding. Anita Ward hat es damals gepusht und hieß auch Ring My Bell. Und die können wir auch noch ein Stückchen hören auf diesem Track von Age. Jetzt für euch auf KISS.
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3: Ja, relativ gemixt in der ganzen Kiss Nation. Sehr viel Regen in Schwerin, auch in Erfurt. Da wird es später erst regnen. Leipzig auch, aber Kiss Nation Temperaturen schwanken auch. Der ist todeskrass. Zum einen haben wir in Hamburg 19 Grad, sehr viele fette graue Wolken, kaum Sonne. Da braucht ihr auf jeden Fall einen Regenschirm. Zum anderen haben wir aber auch Städte wie München oder Freiburg im Breisgau und Stuttgart. Da haben wir bis zu 30 Grad, Sonne pur, Sommer, als wäre nie was anderes gewesen. Ich empfehle euch wirklich an alle Hamburgerinnen und Hamburger, an alle, die in Sachsen-Anhalt und Sachsen wohnen, vor allem aber auch Niedersachsen und Thüringen, Regenschirmchen auf jeden Fall mal immer am Start haben, okay? Wie sieht das Wochenende aus? Gute Frage, nächste Frage. Auch da sehr viel Mischmasch. Sommer scheint sich stellenweise eine saftige Auszeit zu gönnen. Ist auch vollkommen in Ordnung, aber wir dürfen uns auch ein bisschen arg auf Regen einstellen. Temperaturen zwischen 20 und 25 Grad. Ich sag mal so, wer auf Nummer sicher gehen will, Schirmchen am Start haben, okay? Und arbeitet auch mal ein bisschen mit Westen und Longsleeves. Keine Daunenjacken. Habe ich letztens wieder gesehen, auch im eigenen Familienkreis. Da laufen Leute rum, irgendwie bei so einer Temperatur mit Daunenjacken. Die noch nicht. Nee.
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2: Vielleicht nur noch Selfies posten, Shireen David. Das schreibt der Stern und Shireen reagiert. Auslöser ist ihre Netflix-Doku Barbara Becoming Shireen David. Shireen hat vor ein paar Tagen gesagt, dass sie mit der Doku überhaupt nicht zufrieden ist. Der Stern hat ihre Kritik jetzt in einem Kommentar aufgegriffen. Die Überschrift: Vielleicht lieber nur noch Selfies posten. Genau darauf reagiert Shireen und nennt die Selfie-Aussage abwertend und misogyn. Ihr Punkt: Einer Frau, die öffentlich Kritik äußert, zu sagen, sie solle lieber Selfies posten, bediene genau das Klischee von der eitlen und oberflächlichen Frau. Der Stern hat darauf geantwortet, das Selfie sei nur als Metapher gemeint gewesen. Über ein Selfie habe Shireen selbst die Kontrolle, über eine Doku von anderen eben nicht. Mit ihrem Geschlecht habe das aber nichts zu tun. Shireen widerspricht dem. Nur weil etwas als Metapher gemeint sei, sei es nicht automatisch neutral. Und sie bringt noch einen Vergleich. Ein Mann wie Christopher Nolan wird für seinen extremen Perfektionismus sogar gefeiert. Bei ihr werde derselbe Wunsch nach Kontrolle dagegen zum Problem gemacht.
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1: Gianluca live für euch am Freitagnachmittag. Was geht ab, Kiss Nation? Treue oder Verrat? Bescheißen oder ehrlich sein? Flunkern und flehen? Oder doch lieber mit offenen Karten spielen? Ich sag mal so, je beschissener euer Charakter ist, umso bessere Voraussetzungen habt ihr für eure 500 Euro.
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1: Kiss or Steal, das spannendste Game, das wir jemals mit euch gezockt haben, ist finally back. Und das funktioniert folgendermaßen. Zwei Kisser treten gegeneinander an und müssen sich in 10 Sekunden von ihrer eigenen Story überzeugen lassen. Im Sinne von Kisser A muss Kisser B sagen, ey yo, bitte, ich brauche das Geld, weil ich will den Führerschein machen. Kisser B sagt aber, ey, ich will aber eine neue Switch 2 haben oder eine PlayStation 5, dafür brauche ich die Kohle. Okay, lass mal teilen. Bescheißt euch, lügt euch an, fleht euch an, scheißegal. Am Ende müsst ihr euch entscheiden. Wählen beide Kisser das Wort Kiss, wird die Kohle geteilt, jeder geht mit einem Honi nach Hause.

0: ein Kissen für seinen Hund am Ende, bevor man gar nichts hat, wa?
1: Das ist jetzt aufregend, weil wir wissen ja selber nicht, was hier passiert. Das ist ja jetzt die erste Folge der neuen Staffel von Kiss or Steal. Ich habe das Kiss-Phone in der Hand und ihr schickt mir jetzt ein Wort und dann mal gucken, was rauskommt. Wenn ihr beide wirklich Kiss schreibt, dann geht ihr beide hier mit 100 Euro raus. Wenn ihr beide stealen wollt und Steal schreibt, geht ihr beide leer aus. Aber wenn einer Kiss und einer Steal schreibt, dann freut sich die Steal-Person über 500 Euro.
2: Und denkt dran, dass vielleicht die ein oder andere Person, die das hört, falls ihr stealt, euch auf jeden Fall ein bombastic Side-Eye gibt. Ihr macht euch definitiv unsympathisch in der Kiss Nation. Ihr müsst halt wissen, was euch wichtiger ist. Sympathie und Gerechtigkeit und Teilen und Nächstenliebe oder halt einfach euer Ego und euer eigener Kontostand.
1: 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Jetzt, wir schicken hier an den Kiss Contact. Also, Elisa hat schon geschickt. Marco, du auch. Interessant, was ich hier so sehe.
2: Ich habe eine Ahnung, aber ich weiß nicht.
1: Ihr beide habt gestealt!
2: Ich wusste es!
1: Man kann's ja probieren.
0: Ja, na klar.
1: So geht das Spiel, aber jetzt, ihr hättet mit 100 Euro rausgehen können und jetzt geht ihr beide mit 0 Euro raus.
2: Ja, nicht reingeschissen, wa?
0: Ja, aber so geht's ja perfekt.
1: Ja, sehr schön, haben beide verkackt. Das ist doch besser, als wenn nur einer verkackt war.
0: Genau.
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1: Ja, relativ gemixt in der ganzen Kiss Nation. Sehr viel Regen in Schwerin, auch in Erfurt. Da wird es später erst regnen. Leipzig auch, aber Kiss Nation-Temperaturen schwanken auch. Der ist todeskrass. Zum einen haben wir in Hamburg 19 Grad, sehr viele fette graue Wolken, kaum Sonne. Da braucht ihr auf jeden Fall einen Regenschirm. Zum anderen haben wir aber auch Städte wie München oder Freiburg im Breisgau und Stuttgart. Da haben wir bis zu 30 Grad, Sonne pur, Sommer, als wäre nie was anderes gewesen. Ich empfehle euch wirklich an alle Hamburgerinnen und Hamburger, an alle, die in Sachsen-Anhalt und Sachsen wohnen, vor allem aber auch Niedersachsen und Thüringen, Regenschirmchen auf jeden Fall mal immer am Start haben, okay? Wie sieht das Wochenende aus? Gute Frage, nächste Frage. Auch da sehr viel Mischmasch. Sommer scheint sich stellenweise eine saftige Auszeit zu gönnen. Ist auch vollkommen in Ordnung, aber wir dürfen uns auch ein bisschen arg auf Regen einstellen. Temperaturen zwischen 20 und 25 Grad. Ich sag mal so, wer auf Nummer sicher gehen will, Schirmchen am Start haben, okay? Und arbeitet auch mal ein bisschen mit Westen und Longsleeves. Keine Daunenjacken. Habe ich letztens wieder gesehen, auch im eigenen Familienkreis. Da laufen Leute rum, irgendwie bei so einer Temperatur mit Daunenjacken. Die noch nicht. Nee.
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1: Rush Hour Time bei uns in der Kiss Nation. Ab auf die A100 Stadtring in Richtung Treptow. Im Dreieck Funkturm auf der Überleitung zur A115 Avus. Da ist die rechte Spur aktuell dicht. Probleme auch auf der A100 Stadtring in Richtung Wedding. Die Einfahrt Kaiserdamm ist hier auch zu. Am besten Maps anschmeißen und das ganze Ding weit umfahren. Und zum Schluss noch auf die A7 Flensburg Richtung Hannover. Zwischen Hamburg-Stellingen und Helmfeld. Da sind die Jungs und Mädels gerade am Bauen. Dauert aber noch ein bisschen. Deswegen ist hier der Abschnitt auch aktuell dicht. Die Umleitung ist aber in Richtung Süden. Ab Neumünster Süd über die B205, A21 und A1. Falls ihr noch was habt, gerne Bescheid geben am KISS Contact 030 2019 1717. Ragazzi, buon viaggio und vor allem schönes Wochenende.
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1: Mit Alex. Die Polizei sucht in Nordrhein-Westfalen nach dem Verfasser der Bekennerschreiben im Fall der Sabotage von Umspannwerken in Brandenburg und NRW. Polizeikräfte aus Köln und aus Brandenburg haben unter anderem ein Wohnhaus in Gevelsberg bei Wuppertal durchsucht. Dort ist der mutmaßliche Verfasser gemeldet. Außerdem laufen Einsätze an den betroffenen Umspannwerken. Die Polizei bittet Zeugen, die etwas beobachtet oder Fotos und Videos gemacht haben, sich zu melden. Dafür hat die Polizei ein Online-Portal freigeschaltet. In Thüringen sind noch mehr Landtagsabgeordnete des mitregierenden BSW aus der Partei ausgetreten. Darunter sind alle drei BSW-Minister. BSW-Landeschefin Wolf sagt, dass es keinen gemeinsamen Weg mehr mit der Bundesspitze der Partei geben kann. Die wollte einen Bruch der Koalition in Thüringen erreichen. CDU-Ministerpräsident Vogt sagt aber, die Koalition werde bestehen bleiben. Über eine Woche nach der Sturzflut in Nepal sind zwei Menschen gerettet worden. Die beiden Arbeiter waren in einem Tunnel eingeschlossen. Bei der Sturzflut im Himalaya sind mindestens 1280 Menschen ums Leben gekommen. Mehr als 5000 werden immer noch vermisst. Bundesdigitalminister Wildberger hat die Elektronikmesse IFA in Berlin eröffnet. Bis Dienstag geht es auf der Messe um KI, Gaming und Robotik. Der Elektroautohersteller Tesla hat gleichzeitig in Texas ein selbstfahrendes Cybercab vorgestellt. Das goldene Robotaxi soll Platz für zwei Fahrgäste haben. Tesla hinkt bei der Technologie aber hinterher. Die Google-Tochterfirma Waymo hat schon selbstfahrende Taxis in 11 US-Städten. In mehreren US-Bundesstaaten sind aber Autos ohne Fahrer oder menschliche Aufpasser gar nicht erlaubt.
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2: Letzte Stunde zusammen, Kiss Nation. Ab ins Wochenende mit euch. Kiss FM. Gleich mit Winnie Rapp und Megan Thee Stallion. That's not my fault. Aber das hier, das ist der Song des Sommers. Für mich, für viele von euch. Deswegen feiern wir den jetzt auf voller Lautstärke. Summer Jam und Billa Joe. Kilimanjaro auf Kiss FM. Happy Weekend.

0: Megan Thee Stallion, Not My Fault auf Kiss FM, Home of Hip Hop and R&B. Hier ist Gianluca live für euch. Happy Weekend, Happy Weekend. Und an alle Beyoncé und Jay-Z Fans, aufgepasst, die Nummer habt ihr jetzt schon ein paar Mal bei uns gehört. Aber die ist ja eigentlich gar nicht neu. Auch wenn die als neu vermarktet wird von Beyoncé und ihrem Ehegatten Jay-Z selbst. Hintergrund ist, dass dieser Track eigentlich 13 Jahre auf dem Buckel hat. 10 Jahre, also noch vor Drunk in Love eigentlich entstanden, vermutlich, davon gehe ich aus, in denselben Aufnahmesessions, weil ihr müsst euch ja vorstellen, wenn so ein Album entsteht, gute Künstlerinnen und Künstler zeichnen da erstmal 50, 100, 200 Songs auf, so, und dann wird knallhart aussortiert und nur die besten 12, 13, manchmal sogar weniger Songs sind dann am Ende auf der fertigen Platte, so. Und dann verteilen sich die Künstler das über ihre ganze Karriere lang, so, welche Songs nehmen wir auf, welche nicht. Auf die Platte. Das ist ein Song, der hat es offenbar nicht geschafft. The Final Cut damals ist aber jetzt rausgekommen als Remix. Morning Dew, Dunk. Als Remix von Beyoncé und Jay-Z. Jetzt für euch.
1: Jetzt

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1: Ja, relativ gemixt in der ganzen Kiss Nation. Sehr viel Regen in Schwerin, auch in Erfurt. Da wird es später erst regnen. Leipzig auch, aber Kiss Nation Temperaturen schwanken auch. Der ist todeskrass. Zum einen haben wir in Hamburg 19 Grad, sehr viele fette graue Wolken, kaum Sonne, da braucht ihr auf jeden Fall einen Regenschirm. Zum anderen haben wir aber auch Städte wie München oder Freiburg im Breisgau und Stuttgart. Da haben wir bis zu 30 Grad, Sonne pur, Sommer, als wäre nie was anderes gewesen. Ich empfehle euch wirklich an alle Hamburgerinnen und Hamburger, an alle, die in Sachsen-Anhalt und Sachsen wohnen, vor allem aber auch Niedersachsen und Thüringen, Regenschirmchen auf jeden Fall mal immer am Start haben, okay? Wie sieht das Wochenende aus? Gute Frage, nächste Frage. Auch da sehr viel Mischmasch. Sommer scheint sich stellenweise eine saftige Auszeit zu gönnen. Ist auch vollkommen in Ordnung, aber wir dürfen uns auch ein bisschen arg auf Regen einstellen. Temperaturen zwischen 20 und 25 Grad. Ich sag mal so, wer auf Nummer sicher gehen will, Schirmchen am Start haben, okay, und arbeitet auch mal ein bisschen mit Westen und Longsleeves. Keine Daunenjacken. Habe ich letztens wieder gesehen, auch im eigenen Familienkreis. Da laufen Leute rum, irgendwie bei so einer Temperatur mit Daunenjacken. Die noch nicht. Nee.
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0: Gianluca live für euch am Freitagnachmittag. Was geht ab, Kiss Nation? Treue oder Verrat? Bescheißen oder ehrlich sein? Flunkern und flehen? Oder doch lieber mit offenen Karten spielen? Ich sag mal so, je beschissener euer Charakter ist, umso bessere Voraussetzungen habt ihr für eure 500 Euro.
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0: Kiss or Steal, das spannendste Game, das wir jemals mit euch gezockt haben, ist finally back. Und das funktioniert folgendermaßen. Zwei Kisser treten gegeneinander an und müssen sich in 10 Sekunden von ihrer eigenen Story überzeugen lassen. Im Sinne von Kisser A muss Kisser B sagen, ey yo, bitte, ich brauche das Geld, weil ich will den Führerschein machen. Kisser B sagt aber, ey, ich will aber eine neue Switch 2 haben oder eine PlayStation 5, dafür brauche ich die Kohle. Okay, lass mal teilen. Bescheißt euch, lügt euch an, fleht euch an, scheißegal. Am Ende müsst ihr euch entscheiden. Wählen beide Kisser das Wort Kiss, wird die Kohle geteilt, jeder geht mit einem Honi nach Hause. Wählt auch nur einer Steal, bekommt der 500 Euro, der andere geht leer aus und wählen beide Steal, 0 Euro für beide. Und das ging die letzten Tage bei uns in den Shows ziemlich krass ab. Ihr habt 10 Sekunden Zeit. Wir fangen mit Kerstin an. Kerstin, deine 10 Sekunden laufen ab jetzt.
2: Ja, ich bin dafür, dass wir es gerne teilen, weil ich bin auch sehr sozial. Dadurch, dass Kittys eher leer ausgehen, wäre es natürlich schade. So können wir halt natürlich schön was mit den Kindern unternehmen und ja und feiern und dass keiner leer ausgeht. Und ja, dass wir einfach schön die High Five geben können und sagen, yay, geil, wir haben
0: Zeit ist um. Deine 10 Sekunden hast du aber sehr, sehr gut genutzt. Und jetzt

0: gegangen. Kerstin hat Kiss geschrieben.
1: Ja.
0: Was hat Tatjana geschrieben?
1: Bestimmt nicht.
0: Tatjana hat gestealt!
1: Sie. Ja, war klar. Na, Daniel hat den Glückwunsch. Ey, sorry. Jo, jo. Der September kommt und da haben so viele Geburtstag. Das ist echt ein gutes Geld, was man gebrauchen kann. Jo.
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1: Ja, relativ gemixt in der ganzen KISS Nation. Sehr viel Regen in Schwerin, auch in Erfurt. Da wird es später erst regnen. Leipzig auch, aber KISS Nation Temperaturen schwanken auch. Der ist todeskrass. Zum einen haben wir in Hamburg 19 Grad, sehr viele fette graue Wolken, kaum Sonne. Da braucht ihr auf jeden Fall einen Regenschirm. Zum anderen haben wir aber auch Städte wie München oder Freiburg im Breisgau und Stuttgart. Da haben wir bis zu 30 Grad, Sonne pur, Sommer, als wäre nie was anderes gewesen. Ich empfehle euch wirklich an alle Hamburgerinnen und Hamburger, an alle, die in Sachsen-Anhalt und Sachsen wohnen, vor allem aber auch Niedersachsen und Thüringen, Regenschirmchen auf jeden Fall mal immer am Start haben, okay? Wie sieht das Wochenende aus? Gute Frage, nächste Frage. Auch da sehr viel Mischmasch. Sommer scheint sich stellenweise eine saftige Auszeit zu gönnen. Ist auch vollkommen in Ordnung, aber wir dürfen uns auch ein bisschen arg auf Regen einstellen. Temperaturen zwischen 20 und 25 Grad. Ich sag mal so, wer auf Nummer sicher gehen will, Schirmchen am Start haben, okay, und arbeitet auch mal ein bisschen mit Westen und Longsleeves. Keine Daunenjacken. Habe ich letztens wieder gesehen, auch im eigenen Familienkreis. Da laufen Leute rum, irgendwie bei so einer Temperatur mit Daunenjacken. Die noch nicht. Nee.
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1: Rush Hour Time bei uns in der KISS Nation. Ab auf die A100 Stadtring in Richtung Treptow. Im Dreieck Funkturm auf der Überleitung zur A115 AVUS. Da ist die rechte Spur aktuell dicht. Probleme auch auf der A100 Stadtring in Richtung Wedding. Die Einfahrt Kaiserdamm ist hier auch zu. Am besten Maps anschmeißen und das ganze Ding weit umfahren. Und zum Schluss noch auf die A7 Flensburg Richtung Hannover. Zwischen Hamburg-Stellingen und Helmfeld. Da sind die Jungs und Mädels gerade am Bauen. Dauert aber noch ein bisschen. Deswegen ist hier der Abschnitt auch aktuell dicht. Die Umleitung ist aber in Richtung Süden. Ab Neumünster Süd über die B205, A21 und A1. Falls ihr noch was habt, gerne Bescheid geben am KISS Contact 030 20 19 17 17. Ragazzi, buon viaggio und vor allem schönes Wochenende.
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3: Mit Bringse aus dem Urlaub. Die einen lieben es, im Urlaub sich darum zu kümmern, die anderen hassen es, weil dann wird auch euer Gepäck noch schwerer. Carolina hat uns was aus dem Urlaub mitgebracht. Ich spoiler schon mal, es ist eine Mango und wir sollten in der Morningshow schon mal ein bisschen rumraten und Franzi hatte da einen ganz wilden Guess.
4: Ich finde kulinarische Urlaubs mit Bringse richtig geil.
3: Ich kaufe mal irgendwas
4: so
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5: ja,
4: so.
5: Genau.
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5: Fanta.
4: Als...
5: Fanta.
4: Nein.
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1: Mit Alex. Die Polizei sucht in Nordrhein-Westfalen nach dem Verfasser der Bekennerschreiben im Fall der Sabotage von Umspannwerken in Brandenburg und NRW. Polizeikräfte aus Köln und aus Brandenburg haben unter anderem ein Wohnhaus in Gevelsberg bei Wuppertal durchsucht. Dort ist der mutmaßliche Verfasser gemeldet. Außerdem laufen Einsätze an den betroffenen Umspannwerken. Die Polizei bittet Zeugen, die etwas beobachtet oder Fotos und Videos gemacht haben, sich zu melden. Dafür hat die Polizei ein Online-Portal freigeschaltet. In den ersten Wochen, nachdem die sanierte Bahnstrecke zwischen Berlin und Hamburg wieder freigegeben war, sind dort viele Züge ausgefallen oder hatten Verspätung. Das antwortet die Bundesregierung auf eine Anfrage der Grünen. Allein in den ersten beiden Wochen nach der Wiedereröffnung war jeder 10. Zug mehr als 1,5 Stunden zu spät. Besonders viele Züge fielen am 27. Juni aus. Mehr als die Hälfte der geplanten Verbindungen fanden nicht statt. Ein Grund dafür sei die Hitze gewesen, heißt es. Auf dem Messegelände am Berliner Funkturm hat jetzt die Elektronikmesse IFA geöffnet. Unter dem Motto The Future is Now präsentieren die Aussteller alles Neue zum Thema Robotik, Gaming und KI. Die IFA geht bis Dienstag. In Zürich in der Schweiz sind gestern Abend die Ig-Nobel-Preise verliehen worden für besonders kuriose Forschungsarbeiten. In der Kategorie Biologie bekam beispielsweise eine Forschungsgruppe die Auszeichnung, die 40.000 Mal 116 verschiedenen Schlangen entgegengetreten war, um herauszufinden, wann die Schlangen beißen und wann sie nicht beißen. 4 Wissenschaftler aus China, den USA, Kanada und Saudi-Arabien bekommen den Ig-Nobel-Preis für Physik. Sie haben einen Pissoir entwickelt, aus dem kein Urin mehr herausspritzt.
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Toni Braxton, Chris Brown, Sean Paul, Alicia Keys, Mary J. Blige, Neo, Timbaland, LL Cool J, einfach alle eure All-Time-Favorite Hip-Hop- und R&B-Classics. Und jetzt für euch Rihanna mit Rude Boy hier auf KISS FM.

0: 1. September ist für viele von euch direkt automatisch der Beginn vom Herbst. Oder seid ihr Team, ich halte am Sommer fest, so lange wie ich kann? Ihr hört die Kiss Classic Show am Freitagabend hier auf Kiss FM mit mir, Carolina. Und für mich ist der Sommer auf jeden Fall noch nicht vorbei. Ich halte noch dran fest. Ich weiß, dass nächste Woche es wieder ein bisschen wärmer wird und in Teilen Deutschlands ist am Wochenende einfach 30 Grad und Sonne. Und ich glaube, der September wird noch richtig nice. Aber trotzdem können wir so langsam ein bisschen auf den Sommer zurückschauen und haut mal eure Highlights raus. Was war euer absolutes Highlight im Sommer 2026? Dario aus Berlin.
1: Mein Highlight ist, ich habe meine Freiheit wiederbekommen. Ich wurde entlassen aus meinem Gefängnis.
0: Okay, ich stelle keine weiteren Fragen. Vielleicht ist es besser, wenn wir nicht wissen, aber herzlichen Glückwunsch, Bro. Josie aus Berlin, was ist es bei dir?
2: Hallo, mein Highlight diesen Sommer war ein Wochenende, wo ziemlich viel passiert ist. Nämlich zuerst, das war so ein Festival, ein Tagesfestival, organisiert von Cool Kids Menu, war richtig, richtig cool. Und da sind ziemlich viele coole Dinge passiert. Crushes kennengelernt, Freunde getroffen und es waren so laue Sommernächte, wo man einfach das Gefühl hatte, okay, so fühlt sich der Sommer in Berlin an.
0: Oh mein Gott, wie nice. Vor allem liebe ich es, dass sie gesagt hat, Crushes kennengelernt. Lieber alles daran. Festivals sind immer wieder so ein Highlight, auch für mich dieses Jahr. Ich war leider nur auf einem einzigen, beim Lollapalooza, aber das, Leute, war nicht nur ein Highlight vom Sommer für mich, sondern ich glaube, eins der Highlights aus meinem Leben. Leute, ich habe einfach Mr. Worldwide Pitbull live gesehen und es war wirklich die Party meines Lebens. Ich habe so viel getanzt, bin so viel rumgesprungen. Ich glaube, ich war noch nie so nah am Weltfrieden dran wie in diesen 1,5 Stunden. Haut ihr mal eure Highlights des Sommers raus und Pitbull bekommt ihr hier jetzt in der Playlist mit Hotel Room Service auf Kiss FM.

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Leute, ihr habt bestimmt schon mal von den Love Languages gehört, ne? Sprachen der Liebe. Ihr hört die Kiss Classic Show am Freitagabend auf Kiss FM mit mir, Carolina. Und es gibt ja verschiedene. Zum Beispiel seid ihr ein bisschen touchy unterwegs. Ihr braucht Berührungen und das Körperliche. Das ist eure Sprache der Liebe. Andere brauchen Bestätigung durch, keine Ahnung, Komplimente oder Zuspruch und so weiter. Für mich persönlich, diese 5 Sprachen der Liebe, die es gibt, ja, alles schön und gut, aber wenn ich einen Menschen wirklich liebe, dann teile ich meine Musik mit dieser Person. Und genauso ist es für mich eine Liebeserklärung, wenn mir jemand Musik schickt. Das verbindet einfach auf einem ganz anderen Level und man schafft ja auch krasse Erinnerungen damit, ne? Weil man zum Beispiel im Urlaub diesen einen Song immer und immer wieder gehört hat. Oder wenn ihr ein Date hattet und das angemacht habt. Oder vielleicht auch andere Sachen gemacht habt und diesen Song dabei gehört habt. Das kann aber auch in die andere Richtung gehen, nämlich, dass ihr einen Song mit einer Person verbindet und dann ist alles over and out und ihr könnt den Song nicht mehr hören. War mal meiner ersten richtig großen Liebe und meinem allerschlimmsten Heartbreak ever. Es gibt einen Song, den verbinde ich so krass mit ihm, weil er das dann auch damals, Achtung, festhalten, im ICQ-Status hatte und bei Facebook auch immer wieder Zeilen daraus gepostet hat und so. Und als es dann final over war, ich konnte diesen Song so lange nicht hören. Aber mittlerweile sind einige Jahre vergangen und ich bin sowas von über die ganze Situation und diesen Menschen hinweg, sodass ich diesen Song wieder hören kann und vor allem auch mit euch teilen kann. Chris Brown mit Juices jetzt für euch hier auf Kiss FM.

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1: Ey, um die Uhrzeit sollte es eigentlich überall relativ entspannt sein, aber es gibt natürlich den absoluten Endgegner hier in Berlin. Und das ist, seit ich denken kann, die A100, der Stadtring. Da wurde ja gebaut zwischen Innsbrucker Platz und Albuinstraße. Und in Richtung Treptow ist die linke Spur gesperrt. In Richtung Wedding sind die linke und die mittlere Spur gesperrt. Da könnt ihr nur über den rechten Fahrstreifen in die Standspur fahren. Und ihr wisst, Fahrbahnverengungen sind einfach Pain. Da kann es immer wieder, selbst mitten in der Nacht, etwas länger dauern. Deswegen seid da bitte geduldig. Habe ich was vergessen? Dann lasst es mich wissen am KISS Contact 030 2019 1717.
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2: Muffi.
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2: Muffi, Mann! Muffi.
3: Muffi?
2: Ja, keine Ahnung, wieso die Kinder darauf gekommen sind in der Grundschule.
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2: Aus Maurice wurde Muffi, weiß ich. Und ich hab's auch akzeptiert, ich hab's nie hinterfragt. Ich war Muffi. 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
3: Und dann hast du dich so richtig wie so ein Phönix aus der Asche, bist du dann zu Big Mo geworden.
2: Ja, ungefähr genauso.
3: From Muffy to Big Mo. 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
2: Ja.
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1: That's right, baby. Die nächsten 3 Stunden versorge ich euch mit den besten Hip-Hop- und R&B-Classics. Bedeutet für euch aber auch, es wird emotional und zwar in jede mögliche Richtung. Vielleicht werdet ihr euch nochmal zurückversetzen in euren allerersten Heartbreak oder in euren allerschlimmsten Heartbreak. Gleichzeitig werdet ihr euch erinnern an die beste Party eures Lebens, an den ersten Urlaub, an eure Abi-Party, an alle möglichen Situationen aus eurer Vergangenheit. Und es ist okay. Ihr könnt Breakdance-Battles machen, ihr könnt die Taschentücher rausholen, ihr könnt euch währenddessen fertig machen für die Party. Ihr alle seid hier auf jeden Fall richtig. Diese Stunde habe ich für euch Songs von Joe, Usher, Destiny's Child, Ashanti, Montel Jordan, Ciara, Eve, Outkast und jetzt für euch in der Playlist Aaliyah mit Are You That Somebody hier auf KISS FM.
2: Here we go.

Ey Leute, jetzt mal ganz ehrlich, Hand aufs Herz. Wann habt ihr euch das letzte Mal so richtig Mühe gegeben? Kiss FM ist an, Dickes Classic Show ist an, am Freitagabend mit mir, Carolina. Vielleicht war es bei euch ein Vorstellungsgespräch oder Probearbeiten oder ganz klassisch eine Wohnungsbesichtigung. Ne? Da zeigen wir uns immer von der allerbesten Seite, haben unser feinstes Outfit an oder auch ganz klassisch beim Dating. Da gibt's jemanden, ihr findet die Person richtig, richtig gut und die schaut euch nicht mal mit dem kleinen Ohrläppchen an. Und da wollt ihr euch natürlich richtig ins Zeug legen, weil ihr könnt einfach nicht loslassen. Und dann kommt der Jagdinstinkt, egal ob bei Männern oder Frauen. Und ihr wollt diese Person einfach beeindrucken, für euch gewinnen. Ihr wollt deren Herz gewinnen. Und genauso hat's auch Horace Brown erwischt. Der hat einfach ein Girl gehabt und er wusste nicht, was er alles machen soll und kann, damit sie ihn endlich sieht und hört und liebt. Und deswegen hat er sich gedacht, ey, ich werde ihr all die teuren Dinge kaufen, teuren Schmuck, die größten Ringe, die teuersten Handtaschen, alles drum und dran. Und dann hat er aber selber gecheckt, ey, diese ganzen materiellen Dinge, das bringt gar nichts. Ich muss mich anders ins Zeug legen. Genau darum geht es in Things We Do For Love. Und genau diesen wunderschönen Oldschool R&B Track bekommt ihr jetzt hier in der Kiss FM Playlist.

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1: Leute, ihr kennt diesen Moment safe. Ihr liegt abends im Bett. Eigentlich wollt ihr einschlafen und ihr seid auch schon kurz davor. Und plötzlich, aus dem Nichts, kommt dieser eine cringe Moment aus der Vergangenheit wieder hoch. Ihr dickes Classic Show am Freitagabend auf KISS FM mit mir, Carolina. Und manchmal macht unser Gehirn einfach, es spielt mit uns. Es spielt mit uns, mit unseren Gefühlen, mit unserem Leben. Weil warum kommt ausgerechnet dieser Moment, den ihr so gut verdrängt habt, die letzten 10, 15 Jahre, genau dann hoch und ihr kommt gar nicht auf euer Leben klar? Es gibt eine Situation und daran muss ich auch immer denken, wenn ich Soldier von Destiny's Child und Lil Wayne höre. 7. Klasse, Musikunterricht. Wir sollten uns alle einen Song aussuchen, Gruppenarbeit, und dann den irgendwie darstellen. Entweder vorsingen oder wir konnten auch auf einem Instrument was spielen oder was auch immer. Und weil in unserer Gruppe keiner singen konnte, keiner irgendwie ein Instrument spielen konnte, dachten wir uns, ey, wir machen einfach so richtig wie dieses Musikvideo. Wir ziehen uns so an wie Destiny's Child. Wir hatten noch einen Boy in unserer Gruppe, der hat dann den Part von Lil Wayne übernommen und sowas. Leute, keine Ahnung, wer das freigegeben hat, dass wir das wirklich machen dürfen. Wir waren... Das ist so unangenehm. Wir haben uns wirklich so in so Camouflage-Sachen angezogen. Wir Girls, ne, große Ohrringe reingeknallt, alles drum und dran. Und Julian, der weißeste und blondeste Boy der ganzen Schule, hatte plötzlich Baggy-Jeans an und hat so getan, als wäre Lil Wayne, hat sich noch Alufolie um die Zähne gemacht als, in Anführungsstrichen, Grills. Und wir haben das performt und wir haben da wirklich eine 1 Plus bekommen. Also nochmal ein Vermerk, wie ausgezeichnet das war. Ich frage mich, wofür. Das war maximal unangenehm. Und ihr könnt bitte mir helfen und mir sagen, dass ich mit so einer Situation nicht alleine bin, dass ihr auch so eine Stories habt. Bitte, bitte haut sie raus am KISS-Contact 030 20 19 17 17. Und ich mache jetzt hier mit euch gemeinsam Traumatherapie. Destiny's Child, T.I. und Lil Wayne mit Soldier jetzt für euch in der KISS FM Playlist.

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Woche, weil die ganzen unangenehmen Dinge, die bei einem Date anfallen, die gibt es hier nicht. Ihr müsst euch überhaupt gar keine Sorgen machen. Ihr müsst euch keine Sorgen machen, dass ich nicht auftauche, dass ich euch ghoste, dass es unangenehme Gespräche gibt oder dieses unangenehme Schweigen, wo ihr nicht so richtig wisst, auch wo ihr hinschauen sollt und so. Wir streiten uns nicht darum, wer zahlt, weil das hier alles ist für euch natürlich for free und ich versorge euch auch noch on top mit der besten Playlist überhaupt. Klingt nach einem richtig guten Date und vor allem nach einem richtig guten Deal. Oder? Ich habe diese Stunde einige Hip-Hop- und R&B-Kiss-Classics für euch am Start und wir gehen direkt rein mit Tupac und Dr. Dre. California Love, jetzt auf KISS FM für euch.

Die Kiss Classic Show ist an am Freitagabend mit mir, Carolina, auf Kiss FM. Und Leute, ganz ehrlich, wie abgefuckt seid ihr eigentlich von eurem Job? Könnt ruhig ehrlich sein, ne? Also jeder von uns hat immer wieder so Phasen, wo wir sagen, oh, heute gar keinen Bock und so. Aber bei manchen von euch ist es wirklich so, dass ihr es kaum noch aushalten könnt und richtig Bock habt auf einen Jobwechsel. Vielleicht mal was ganz anderes ausprobieren. Und da habe ich was für euch. Wie wäre es denn mit Eiscreme testen? Und ich sag euch ganz ehrlich, nicht nur das Eis schmeckt, sondern auch das Cash. Ihr bekommt 8.500 Euro im Monat und arbeitet on top auch noch für Snoop Dogg persönlich. Er hat eine Stellenanzeige rausgehauen und hat gesagt, ey, ganz offiziell, ich brauche einen Eiscreme-Tester, ich bringe eine Marke auf den Markt und ich brauche jemanden, der die verschiedenen Sorten testet. Aber nicht nur das, auch gleichzeitig aktuelle Food-Trends irgendwie im Blick behalten. Gucken auf TikTok und Instagram, welche Kombis werden gerade so richtig gehypt und so weiter. Aber auch so die Mitentwicklung von Social-Media-Sachen. Also ne, die ganzen Posts, die dann online kommen, Reels, TikToks und so weiter. Ihr habt da auch Mitspracherecht. Und wenn ihr euch bewerben wollt, dann checkt auf jeden Fall mal kissfm.de. Da gibt es das Ganze nochmal als Star-News zusammengefasst. Und wirklich, wenn es jemand von euch in Anspruch nehmen will, ey, mach das. Neue Erfahrungen sammeln und wer kann schon von sich selber behaupten, für Snoop Dogg zu arbeiten, ist auf jeden Fall ein richtig krasser Name im Lebenslauf. Und wenn es geklappt hat, bitte holla at me. Kiss Contact 030 20 19 17 17. Was bei den anderen Stars abgeht, checkt ihr natürlich auch 24/7 in der Kiss FM App und auf kissfm.de unter Star News. Und Snoop Dogg bekommt ihr jetzt in der Playlist mit Sensual Seduction.

Liebe, die Kiss Classic Show ist an, am Freitagabend auf Kiss FM mit mir, Carolina. Und ich will auf niemanden von euch mit dem Finger zeigen. Aber vielleicht die ein oder andere Person von euch ist richtig abgefuckt oder macht sich krass lustig über die ganzen TikTok-Tänze, vor allem über die Leute, die die TikTok-Tänze tanzen. Aber jetzt mal Hand aufs Herz. Bei uns war es doch nicht anders, als wir Kinder waren, weil wir saßen

von T-Pain. Ey, wenn der Song angegangen ist, alle im Club haben den Two-Step gemacht. Manche von euch machen den immer noch, haben danach Knieschmerzen und Rückenschmerzen, weil ihr jetzt schon ein bisschen älter seid. Aber come on, Leute. Hört mal auf zu haten über, ich sag mal in Anführungsstrichen, Generation TikTok, weil eigentlich same, same, but different, oder? Könnt ihr direkt mal mitmachen und wieder euch einmal ganz kurz jung fühlen. Two-Step im Remix von DJ Ankh, T-Pain, E40, hier auf KISS FM.

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0: Carolina.
1: Ey, ihr macht euch auf ganz entspannt ready für die Party, für euer Date oder was auch immer ihr heute vorhabt. Ihr macht euch die Haare, ihr macht euren Bart fresh, ihr sucht eure Outfits aus, macht das Make-up, alles drum und dran und ich versorge euch mit den besten Hip-Hop- und R&B-Classics. Ich habe diese Stunde für euch Songs von Usher, Cassidy, Justin Timberlake, Chris Brown, Ja Rule, Ryan Lesty, Nelly Furtado, Aaliyah, Donnell Jones bekommt ihr direkt nach Nas und Lauryn Hill, If I Rule the World, jetzt für euch auf KISS.

Home of Hip-Hop and R&B. So klingt die KISS Classic Show. Hier auf KISS FM mit mir, Carolina. Und Ladies, Fellas, Friends, jeder, wirklich jeder von euch hat sich ja schon mal Gedanken gemacht, wie euer Traummann oder eure Traumfrau sein soll. Zum einen natürlich das Optische, das spielt ja irgendwo schon auch eine Rolle, aber auch die Charaktereigenschaften oder was die Person in Anführungsstrichen an den Tisch bringen soll. Ne? Manche von euch haben auch eine ganz krasse Vorstellung davon, welcher Beruf soll es sein? Wie sieht der Kontostand aus? Hat die Person einen Führerschein oder nicht? Whatever, manche von euch haben sogar eine sehr genaue Checkliste. Manche von euch haben eine noch genauere Ick-Liste. Bedeutet, dass sobald einer dieser Punkte eintrifft, gestrichen, weg, will ich nicht weiter kennenlernen. Ganz schön streng. Und ich muss sagen, ich hatte auch mal so eine Vorstellung davon, wie mein Traummann sein soll. Bin immer mehr Kompromisse eingegangen, immer mehr Sachen sind weggefallen, die für mich auch gar nicht so eine wichtige Rolle spielen. Aber irgendwann habe ich mich hingesetzt und habe überlegt, ey, was für eine Frau möchte ich denn für meinen Mann sein? Was bringe ich denn überhaupt an den Tisch und was möchte ich dieser Person geben? Zum einen habe ich sehr, sehr viel Liebe in mir und die möchte ich einfach geben und teilen und noch größer werden lassen. Aber ich möchte auch die beste Freundin von meinem Mann sein. Ich will, dass er mir alles erzählt, alles anvertraut, wir richtig viel Quatsch machen können, aber halt eben trotzdem auf einer romantischen Ebene sind. Ich möchte das Support-System von meinem Mann sein. Ich will ihn bei allem unterstützen, ihm dabei helfen, dass seine Träume und seine Ziele in Erfüllung gehen. Zu gucken, ey, das passt gerade nicht, das klappt gerade nicht. Wie bekommen wir das hin, dass du da vorankommst? Ich möchte aber auch gleichzeitig die größte Kritikerin von meinem Mann sein, damit er halt auch mal so einen Reality-Check hat und sieht, dass es auch anders laufen kann. Oder dass er halt einfach auch an dieser konstruktiven Kritik wachsen kann, größer werden kann, stärker werden kann, näher an seine Ziele kommt, alles drum und dran. Ich möchte, dass er mit mir lacht. Ich möchte, dass er mit mir weint. Ich möchte einfach für ihn ein kompletter Safe Space sein. Und das hat für mich einiges verändert. Geklappt ist das trotzdem nicht. Aber auch Alia hat sich mal Gedanken gemacht, ey, was für eine Frau möchte ich für dich sein, damit du mich für immer liebst und nie verlässt. Und genau darum geht es in More Than a Woman. Und vielleicht macht ihr euch auch mal Gedanken darüber, welche Art von Mann oder Frau wollt ihr für euren Partner oder eure Partnerin sein. Vielleicht klappt es dann vielleicht ein bisschen besser im Dating-Life.

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Way You Move, Girl von Ryan Leslie in der Kiss Classic Show auf Kiss FM am Freitagabend mit mir, Carolina, und ich liebe die Kiss Classic Show. Zum einen, weil ich weiß, dass es euch richtig Spaß macht. Zum anderen, weil so viele Erinnerungen hochkommen. Plötzlich, ihr merkt,

spielen und so weiter. Aber ich liebe diese Show auch, weil hier manchmal so krasse Forgotten-Banger mit dabei sind. Songs, die ihr damals geliebt habt, aber irgendwie sind die von der Bildfläche verschwunden. Ihr habt die irgendwie verdrängt, vergessen oder ihr könnt euch low-key an die erinnern, wisst aber nicht mehr, von wem war der Song, wie hieß der Song, wie war das Ganze nochmal. Und genau so einen Track habe ich für euch jetzt in der Playlist. Ich habe den voll vergessen und vor 3-4 Wochen ist er bei mir aufgeploppt und seitdem ich suchte den die ganze Zeit. Caught Up von Ja Rule und Lloyd bekommt ihr jetzt in der Playlist und wenn ihr genau solche Tracks habt, solche Forgotten Banger, dann haut sie raus am Kiss Contact 030 2019 1717 und dann packe ich sie für euch hier in die Playlist. 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
1: Kiss Nation, was geht? Emi hier für euch am Start. Ich hoffe, ihr seid alle gut durch den Freitag gekommen und jetzt absolut ready fürs Wochenende. Und damit ihr auch mit den richtigen Vibes reinstartet, haben wir hier für euch die Kiss FM Club Sets. Ich sag mal so, das ist eine Party, die durch die Boxen schallert. Also macht richtig laut, geht ab und habt so die perfekten Vibes auf einen Freitagabend. Let's go, das ist für euch DJ Beatboss. Let's go.

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2: Kiss Nation, was geht? Happy Freitag wünsche ich euch. Emi für euch am Start. Ich bringe euch weiter mit den besten Beats durch diesen Freitagabend. Also, Arbeitswoche ist offiziell over. Wir haben es geschafft. Jetzt voller Fokus aufs Wochenende. Und falls ihr plant, auszugehen, noch ein bisschen steil gehen wollt heute, dann sind das auf jeden Fall die perfekten Beats zum Einstimmen. Also dreht gut auf. Das ist jetzt DJ Beatboss hier für euch mit den Kiss FM Clubsets.

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1: Was geht, KISS Nation? Emi für euch am Start. Ihr wisst, Wochenende steht an, endlich. Und da starten wir wie immer sowas von gut zusammen rein. Wenn ihr heute Nacht noch steil gehen wollt und schon mal ein bisschen Club-Feeling craved, sind das auf jeden Fall die Beats, die ihr braucht. Aber auch wenn ihr einfach einen chilligen Zuhause macht mit guter Mucke, sind das die Beats, die laufen sollten. Von DJ Beatboss, das sind die KISS FM Club Sets, die euch hier durch diese Freitagnacht begleiten. 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
1: KISS Nation, ich sag euch ehrlich, besser kann man nicht ins Wochenende starten. Das sind die KISS FM Club Sets. Ihr habt hier die krassesten Beats überhaupt. Party-Feeling ist garantiert. Und auch wenn ihr einfach zu Hause chillt, einen entspannten macht, aber gute Mucke braucht, genau das sind die Beats, die euch begleiten sollten, damit ihr auch mit den richtigen Vibes ins Wochenende startet und komplett einfach die Arbeitswoche hinter euch lassen könnt. Deswegen dreht gut auf, das ist DJ Beatboss hier für euch mit den KISS FM Club Sets.

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